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1: Ich bin Florian Klaus. Am Donnerstag hat Kanzler Merz angekündigt, dass die Bundesregierung bald abschließend feststellen will, wer für den versuchten Anschlag mit einer Sprengstoffdrohne am Flughafen Leipzig-Halle verantwortlich war. Wie jetzt mehrere Medien berichten, geht die Regierung davon aus, dass Russland dahinter steckt. Sie berufen sich dabei auf Insider. Bestätigen wollte ein Regierungssprecher das aber noch nicht. Ist die geplante Attestpflicht ab dem ersten Krankheitstag sinnvoll? Das hat Bundesarbeitsministerin Baas in einem Interview in Frage gestellt und damit Kritik aus der Union auf sich gezogen. Der CDU-Sozialpolitiker Biadasz hat darauf verwiesen, dass die Koalition dazu schon eine Vereinbarung getroffen habe. Das gelte auch etwa beim Gesamtpaket zur Rente. In München ist an die Opfer der rechtsextremen Terrorgruppe NSU erinnert worden. 25 Jahre ist der Mord am Gemüsehändler Habil Kilic in der Stadt her. Insgesamt hatte der NSU 10 Menschen getötet, daneben verübten die Mitglieder Sprengstoffanschläge und Raubüberfälle. Borussia Dortmund hat sich am ersten Spieltag der neuen Bundesliga-Saison 3 Punkte gesichert. Mit 2:0 hat der BVB am Abend gegen Hamburg gewonnen. HSV-Kapitän Nikolai Remberg danach bei Sky.
2: Ja, ich fand, dass wir uns gerade in der ersten Halbzeit ein bisschen zu tief hinten reindrücken lassen haben. Und wenn Dortmund dann von rechts nach links spielt, in die Zwischenräume spielt, dann läufst du erstmal viel hinterher und dann schaffst du es nicht so richtig ins Pressing zu kommen.
1: Außerdem konnte Elversberg beim Bundesliga-Debüt einen Sieg feiern. 3:2 stand es am Ende gegen Leverkusen. Die anderen Ergebnisse? Leipzig-Gladbach 3:0, Köln-Hoffenheim 3:2, Union Berlin-Frankfurt 3:3 und Mainz-Paderborn 0:0. Die Wolken lockern von Westen her mit der Zeit auf. Es bleibt dazu sehr windig. Die Tiefstwerte liegen bei 17 bis 11 Grad. Tagsüber wechseln sich Sonne und harmlose Wolken ab. Erst gegen Abend gibt es in Alpennähe einzelne Schauer. Die Temperaturen steigen auf 21 bis 27 Grad.
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1: Ich bin Florian Klaus. Soll Island wieder mit der EU über einen Beitritt verhandeln? Darüber haben die Menschen dort abgestimmt. Und es ist ein knappes Rennen. Nach Angaben des isländischen öffentlich-rechtlichen Rundfunks gibt es nach einem Teil der Auszählung bisher 51% Ja-Stimmen. Sollte der Vorsprung halten, könnten die 2013 pausierten Beitrittsgespräche weitergehen. Die islamistischen Taliban haben vorübergehend weiteres Personal nach Deutschland geschickt. Dafür haben sie die Erlaubnis der Bundesregierung. Warum, erklärt Dirk Zeitler.
2: Die Bundesregierung will mehr Menschen nach Afghanistan abschieben. Dafür müssen Dokumente ausgestellt werden, die die de facto Regierung anerkennt, heißt es dazu aus dem Auswärtigen Amt. Dafür müssen neben ausreichend Personal auch die technischen Voraussetzungen bestehen. Um diese zügig zu schaffen, ist jetzt kurzzeitig ein technisches Unterstützerteam eingereist.
1: Schon ab dem ersten Krankheitstag soll in Zukunft grundsätzlich ein Attest nötig sein. Darauf hat sich die Bundesregierung geeinigt. Ob das sinnvoll ist, hat Arbeitsministerin Baas aber hinterfragt. Darüber gibt es bei der Union wenig Begeisterung. Der Chef des CDU-Arbeitnehmerflügels Radke sagte etwa dem Kölner Stadtanzeiger, er sei auch nicht restlos von allem begeistert. Was man gemeinsam entscheide, solle man aber auch vertreten. Für Dortmund ist der Auftakt der Bundesliga-Saison gut gelaufen. Mit 2:0 hat der BVB gegen Hamburg gewonnen. Elversberg konnte in seinem ersten Bundesligaspiel überhaupt auch einen Sieg feiern. 3:2 stand es am Ende gegen Leverkusen. Die anderen Ergebnisse? Leipzig-Gladbach 3:0, Köln-Hoffenheim 3:2, Union Berlin-Frankfurt 3:3 und Mainz-Paderborn 0:0. Und im Abendspiel der zweiten Liga hat Nürnberg-Bielefeld mit 4:1 geschlagen. Letzte Schauerreste aus der Nacht lösen sich schnell auf. Sonst bekommen wir viel Sonnenschein und meist harmlose Wolken. Die Temperaturen steigen auf 21 bis 27 Grad. Am Abend gibt's vor allem im Süden örtlich Schauer und Gewitter. Im Laufe der Nacht überquert uns dann von Westen her eine Regenfront mit Gewittern. Von morgen bis Mittwoch bleibt es wechselhaft, besonders morgen entstehen teils wieder Schauer und Gewitter.
3: Hallo, hier ist der Ernst aus der Alpenwelle Verkehrsredaktion. Grünes Licht für euch auf allen Straßen. Die Alpenwelle wünscht gute Fahrt.
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1: Ich bin Florian Klaus. Guten Morgen. Seit 2013 pausieren die Beitrittsgespräche Islands mit der Europäischen Union. Das könnte sich bald ändern. Bei einem Referendum liegen nach der Auszählung eines Teils der Stimmen gerade diejenigen vorn, die für eine Fortsetzung der Gespräche sind. Allerdings ist es mit 51% Ja-Stimmen sehr knapp. Ein endgültiges Ergebnis kommt erst noch. Mehr als 36 Jahre nach dem Mauerfall sehen viele Menschen noch einige Distanz zwischen Ost- und Westdeutschland. Dennoch stellen wenige die Wiedervereinigung in Frage. Das geht aus einer Umfrage hervor. Dirk Zeitler berichtet.
2: Ungefähr 2/3 betrachten Mauerfall und Wiedervereinigung als Glücksfall für Deutschland, doch Unterschiede zwischen Ost und West bleiben spürbar. Die Aussage, seit der Wiedervereinigung sind die Deutschen zu einer Nation zusammengewachsen, lehnten 57% der Ost- und 45% der Westdeutschen ab.
1: Wir müssen für diese Demokratie kämpfen. Das hat Altkanzlerin Merkel eine Woche vor der Landtagswahl in Sachsen-Anhalt gesagt. Sie hat dafür bei einer Veranstaltung in Berlin zu Einsatz und Mut aufgerufen. Merkel betonte, dass die meisten Menschen nicht die AfD wählen. Es stimme, dass die AfD sehr stark in den neuen Bundesländern sei, sie sei aber auch in den alten Bundesländern stärker geworden. Die Bundesliga-Premiere für Elversberg hätte kaum besser laufen können. Die Fußballer aus dem Saarland konnten einen 3:2-Sieg gegen Leverkusen feiern. Die weiteren Ergebnisse: Leipzig-Gladbach 3:0, Köln-Hoffenheim 3:2, Union-Berlin-Frankfurt 3:3 und Mainz-Paderborn 0:0. Am Abend hat dann noch Dortmund mit 2:0 Hamburg besiegt. Im Abendspiel der zweiten Liga hat außerdem Nürnberg Bielefeld mit 4:1 geschlagen. Letzte Schauerreste aus der Nacht lösen sich schnell auf. Sonst bekommen wir viel Sonnenschein und meist harmlose Wolken. Die Temperaturen steigen auf 21 bis 27 Grad. Am Abend gibt's vor allem im Süden örtlich Schauer und Gewitter. Im Laufe der Nacht überquert uns dann von Westen her eine Regenfront mit Gewittern. Von morgen bis Mittwoch bleibt es wechselhaft, besonders morgen entstehen teils wieder Schauer und Gewitter.
3: 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Alles rollt, alles fließt. 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
1: Ich bin Julia Wasilkow. Guten Morgen. In keinem anderen G20-Land ist Strom so teuer wie bei uns in Deutschland. Das hat das Vergleichsportal Verivox analysiert. Mit 35,6 Cent pro Kilowattstunde liegt Deutschland auf Platz 1 vor Italien und Großbritannien. Ein wesentlicher Grund für die hohen Stromkosten: Steuern und Abgaben. Soll Island wieder mit der EU über einen Beitritt verhandeln? Darüber haben die Menschen dort abgestimmt. Und es ist ein knappes Rennen. Nach Angaben des isländischen öffentlich-rechtlichen Rundfunks gibt es nach einem Teil der Auszählung bisher 51% Ja-Stimmen. Im Katastrophengebiet im Himalaya erschwert schlechtes Wetter die Suche nach Überlebenden. Die Rettungsteams mussten gestern zwischendurch ihren Einsatz unterbrechen, wegen starker Regenfälle und Nebel. Durch die Sturzflut am Mittwoch sind nach aktuellen Angaben rund 700 Menschen ums Leben gekommen, etwa 3000 werden noch vermisst. Am ersten Spieltag der neuen Fußball-Bundesliga-Saison hat sich Dortmund 3 Punkte gesichert. Mit 2:0 hat der BVB gegen Hamburg gewonnen. HSV-Kapitän Nicolai Remberg danach bei Sky:
2: Ja, ich fand, dass wir uns gerade in der ersten Halbzeit ein bisschen zu tief hinten reindrücken lassen haben. Und wenn Dortmund dann von rechts nach links spielt, in die Zwischenräume spielt, dann läufst du erstmal viel hinterher und dann schaffst du es nicht so richtig, ins Pressing zu kommen.
1: Außerdem konnte Elversberg beim Bundesliga-Debüt einen Sieg einfahren. 3:2 stand es am Ende gegen Leverkusen. Die anderen Ergebnisse: Leipzig-Gladbach 3:0, Köln-Hoffenheim 3:2, Union Berlin-Frankfurt 3:3 und Mainz-Paderborn 0:0. Heute bekommen wir viel Sonnenschein und meist nur harmlose Wolken. Die Temperaturen steigen auf 21 bis 27 Grad. Am Abend kann es vor allem im Süden regnen oder gewittern. In der kommenden Nacht überquert uns dann eine Regenfront mit Gewittern. Von morgen bis Mittwoch bleibt es wechselhaft.
3: Guten Morgen, hier ist Ernst aus der Alpenwelle Verkehrsredaktion. Alles im grünen Bereich, freie Fahrt für euch. Die Alpenwelle wünscht gute Fahrt.
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1: Ich bin Julia Wasilkow. Guten Morgen. Die Deutsche Bahn will Zugfahren wieder angenehmer machen. Bis 2030 sollen rund 210 Millionen Euro in saubere Züge, Bahnhöfe und mehr Sicherheit fließen. Das berichtet die Bild am Sonntag. Bahnchefin Palla sagt, Sauberkeit, Sicherheit und Komfort sollten zum neuen Standard werden. Zum Beispiel sollen doppelt so viele Reinigungskräfte für Bordtoiletten in Fernzügen eingesetzt werden. Als neuer norwegischer König hat Håkon seine erste Rede gehalten. In seiner Ansprache im Fernsehen und Radio dankte er seinem Vater, König Harald, der allen Menschen mit Respekt und Großzügigkeit begegnet sei. Nach Haralds Tod erwarte ihn nun eine sehr große Aufgabe. Letzter Tag der Gamescom in Köln. Hunderttausende haben auf der größten Videospielmesse der Welt in den vergangenen Tagen Spiele getestet. Thomas Bremser.
2: Ob Strategiespiele, Wettrennen oder Ego-Shooter, die Deutschen zocken gerne, vor allem am Smartphone. Und das betrifft jedes Geschlecht und jedes Alter. Der durchschnittliche Gamer ist 38 Jahre alt. Das hat auch wieder mal die Gamescom gezeigt. Publikumsrenner dort, der letzte Final Fantasy-Teil, das zweite Alien-Spiel oder ein neues Star Wars-Abenteuer.
1: Für Dortmund ist der Bundesliga-Auftakt gut gelaufen. Mit 2:0 hat der BVB gegen Hamburg gewonnen. Elversberg konnte in seinem ersten Bundesligaspiel überhaupt auch einen Sieg einfahren. 3:2 stand es am Ende gegen Leverkusen. Die anderen Ergebnisse: Leipzig-Gladbach 3:0, Köln-Hoffenheim 3:2, Union Berlin-Frankfurt 3:3 und Mainz-Paderborn 0:0. Und im Abendspiel der zweiten Liga hat Nürnberg Bielefeld mit 4:1 geschlagen. Heute bekommen wir viel Sonnenschein und meist nur harmlose Wolken. Die Temperaturen steigen auf 21 bis 27 Grad. Am Abend kann es vor allem im Süden regnen oder gewittern. In der kommenden Nacht überquert uns dann eine Regenfront mit Gewittern. Von morgen bis Mittwoch bleibt es wechselhaft.
3: 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Alles rollt, wie's soll. 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
1: Ich bin Julia Wasilkow. Guten Morgen. Norwegen trauert um seinen toten König. Im ganzen Land sind heute Gedenkgottesdienste für König Harald geplant. Am Abend hat Hakon in seiner ersten Rede als König an seinen Vater erinnert. Julia Wechenbach.
2: Viele Norweger dürften während der Rede Tränen in den Augen gehabt haben. Warm und gefühlvoll erzählt der neue Monarch von seinem gerade erst gestorbenen Vater. König Harald habe die Menschen zum Lachen gebracht, sei ein guter Zuhörer gewesen und habe es immer geschafft, dass alle sich wohlfühlen. Auf den neuen König wartet nun eine große Aufgabe.
1: Nach der Flutkatastrophe im Himalaya steigt die Zahl der Todesopfer. Mittlerweile wird von 750 Toten gesprochen. Rund 3000 Menschen werden vermisst, unter ihnen zahlreiche Ausländer. Schlechtes Wetter erschwert die Suche nach Überlebenden. In keinem anderen G20-Land ist der Strom so teuer wie bei uns in Deutschland. Das hat das Vergleichsportal Verivox analysiert. Mit 35,6 Cent pro Kilowattstunde liegt Deutschland auf Platz 1 vor Italien und Großbritannien. Ein wesentlicher Grund für die hohen Stromkosten, Steuern und Abgaben. Am ersten Spieltag der neuen Fußball-Bundesliga-Saison hat sich Dortmund 3 Punkte gesichert. Mit 2:0 hat der BVB gegen Hamburg gewonnen. Außerdem konnte Elversberg beim Bundesliga-Debüt einen Sieg feiern. 3:2 stand es am Ende gegen Leverkusen. Die anderen Ergebnisse: Leipzig-Gladbach 3:0, Köln-Hoffenheim 3:2, Union Berlin-Frankfurt 3:3 und Mainz-Paderborn 0:0. Heute bekommen wir viel Sonnenschein und meist nur harmlose Wolken. Die Temperaturen steigen auf 21 bis 27 Grad. Am Abend kann es vor allem im Süden regnen oder gewittern. In der kommenden Nacht überquert uns dann eine Regenfront mit Gewittern. Von morgen bis Mittwoch bleibt es wechselhaft.
3: Guten Morgen, hier ist Ernst aus der Alpenwelle Verkehrsredaktion. Grünes Licht für euch auf allen Straßen. Die Alpenwelle wünscht gute Fahrt.
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1: Die Bahn ist frei für berufliche Erfolge. Achten Sie nicht auf die Ansichten anderer.
2: Stier.
1: Sie verbreiten gute Laune und sind sehr unternehmungslustig. Ihr Einsatz im Job macht sich bezahlt.
3: Zwilling.
1: Sie sollten das Leben genießen. Jetzt ist es für Sie an der Zeit, den Stress hinter sich zu lassen.
2: Krebs.
1: Sie sind vollkommen fit und haben Kraftreserven. Wagen Sie ungewöhnliche Freizeitaktionen.
3: Löwe.
1: Neues Selbstbewusstsein streichelt das Ego des Löwen. Mit Einsatz und Charme können Sie jetzt vorankommen.
2: Jungfrau.
1: Kurzfristig werden Sie Ihre Pläne ändern müssen. Alltagssorgen bleiben momentan draußen.
3: Waage.
1: Sie erleben etwas Großartiges. Ihr Charme und Ihre Fröhlichkeit sind unwiderstehlich.
2: Skorpion.
1: Zurzeit stehen Ihnen alle Türen offen. Nutzen Sie die Gunst der Stunde. Bringen Sie Wichtiges zur Sprache.
3: Schütze.
1: Sie sollten öfter mal nachgeben. Wenn Sie immer mit dem Kopf durch die Wand gehen, gibt's bald Probleme.
2: Steinbock.
1: Sie sollten nicht alles so kompliziert machen. Begegnen Sie einer Krise mit Humor.
3: Wassermann.
1: Körperlich sind Sie gut drauf und können Stress gut wegstecken. Den Feierabend sollten Sie zur Erholung nutzen.
2: Fische.
1: Sie haben heute kosmische Spitzenwerte. Ihre guten Ideen verkaufen sich wie von selbst.
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0: Wir viel Sonnenschein und meist nur harmlose Wolken. Die Temperaturen steigen auf 21 bis 27 Grad. Am Abend kann es vor allem im Süden regnen oder gewittern. In der kommenden Nacht überquert uns dann eine Regenfront mit Gewittern. Von morgen bis Mittwoch bleibt es wechselhaft.
1: Guten Morgen, hier ist Ernst aus der Alpenwelle Verkehrsredaktion. Grünes Licht für euch auf allen Straßen. Die Alpenwelle wünscht gute Fahrt.
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1: Ich bin Julia Wasilkow. Guten Morgen. Bei einem Techno-Festival in der Schweiz sind in der Nacht Schüsse gefallen. Die Polizei spricht von mindestens einem Toten und 5 Verletzten. Tatort ist eine Pferderennbahn in Aarau. Bei der Veranstaltung sind in der Nacht 3.500 Besucherinnen und Besucher gewesen. Altkanzlerin Merkel hat dazu aufgerufen, sich für die Demokratie einzusetzen. Sie sagte bei einer Veranstaltung in Berlin, man müsse nach Jahrzehnten erstmals wieder dafür kämpfen, ein bisschen mutig sein und auch sagen, dass die Demokratie eine tolle Art zu leben sei. Nächsten Sonntag wird in Sachsen-Anhalt eine neue Landesregierung gewählt. Die AfD liegt in Umfragen deutlich vorn. In Norwegen gibt es heute landesweit Gedenkgottesdienste für König Harald. Er war vorgestern im Alter von 89 Jahren gestorben. Gestern hatte sich sein Sohn und Nachfolger zum ersten Mal als König in einer Rede an die Nation gewandt. Er würdigte seinen Vater als einen Menschen, der seinen Werten und seinen Pflichten immer treu geblieben sei. Nach der Flutkatastrophe im Himalaya-Gebiet ist die Zahl der Todesopfer auf 750 gestiegen. Insgesamt werden noch mehr als 3000 Menschen vermisst, darunter auch Deutsche. Johannes Neudecker.
2: Aus China und Indien sind nun Spezialrettungstrupps in Nepal eingetroffen, die nach Überlebenden in einem Tunnel an einem Wasserkraftwerk suchen sollen. Insgesamt bleibt die Lage angespannt, weil die Behörden immer wieder vor Fluten warnen müssen.
1: Heute bekommen wir viel Sonnenschein und meist nur harmlose Wolken. Die Temperaturen steigen auf 21 bis 27 Grad. Am Abend kann es vor allem im Süden regnen oder gewittern. In der kommenden Nacht überquert uns dann eine Regenfront mit Gewittern. Von morgen bis Mittwoch bleibt es wechselhaft.
3: Guten Morgen, hier ist Ernst aus der Alpenwelle Verkehrsredaktion. Wir haben die besten Verkehrsmeldungen für euch, nämlich keine. Die Alpenwelle wünscht gute Fahrt.
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1: Heute vor 52 Jahren begann das Konzil der Jugend. Über 40.000 Jugendliche aus 100 Nationen kamen dafür im französischen Tessé zusammen. Das Ziel? Eine neue Welt, in der die Grenzen zwischen Ländern und auch zwischen Kirchen überwunden werden. Rückblickend muss man leider feststellen, diese Grenzen gibt es immer noch. Ist das Konzil der Jugend also gescheitert? Nicht ganz, denn etwas Neues hat vor 52 Jahren begonnen. Vor der Versammlung war die Frage, wie Menschen aus so vielen verschiedenen Ländern miteinander feiern und singen können, wo doch jede Nation eigene Lieder hat. Eilig wurden neue Lieder geschrieben, meist nur eine Zeile, die wiederholt wird. Lieder, die jeder nach kurzem Hören mitsingen kann. Ein ganz neuer Stil war geboren. Die Lieder aus Tessé. Viele werden sie kennen. Ubi Caritas oder Meine Hoffnung und meine Freude. Und diese Lieder stehen heute in den evangelischen und katholischen Gesangsbüchern. Sie werden in vielen christlichen Kirchen gesungen und verbinden so Menschen miteinander. Über Kirchen und Landesgrenzen hinweg. Und auch wenn das nicht das vorrangige Ziel war, ich würde sagen, absolut gelungen. Und mehr als ein nice to have, die Lieder aus Tessé. Einen schönen Sonntag wünscht Lukas Sontheim, Pastoralreferent im Dekanat Bad Tölz-Wolfratshausen.

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1: Heute bekommen wir viel Sonnenschein und meist nur harmlose Wolken. Die Temperaturen steigen auf 21 bis 27 Grad. Am Abend kann es vor allem im Süden regnen oder gewittern. In der kommenden Nacht überquert uns dann eine Regenfront mit Gewittern. Von morgen bis Mittwoch bleibt es wechselhaft.
2: Guten Morgen, hier ist Ernst aus der Alpenwelle Verkehrsredaktion. Wir haben die besten Verkehrsmeldungen für euch, nämlich keine. Die Alpenwelle wünscht gute Fahrt.
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1: Ich bin Julia Wasilkow. In Rosenheim ist in der Nacht eine Frau getötet worden. Die 31-jährige Britin war nach einem Messerangriff im Bahnhof schwer verletzt ins Krankenhaus gebracht worden. Sie konnte nicht mehr gerettet werden. Die Polizei hat den mutmaßlichen Täter festgenommen. Was den 27-Jährigen zu der Tat getrieben hat, ist unklar. Unübersichtlich ist die Lage gerade nach einem Techno-Festival in der Schweiz. Dort sind in der Nacht Schüsse gefallen. Die Polizei spricht von einem Toten und 5 Verletzten. In der Region Aarau läuft derzeit ein Großeinsatz. Auch ein Hubschrauber der Armee ist im Einsatz. Über den Täter gibt es noch keine Angaben. Letzter Tag der Gamescom in Köln. Hunderttausende haben auf der größten Videospielmesse der Welt in den vergangenen Tagen Spiele getestet. Thomas Bremser.
2: Ob Strategiespiele, Wettrennen oder Ego-Shooter, die Deutschen zocken gerne, vor allem am Smartphone. Und das betrifft jedes Geschlecht und jedes Alter. Der durchschnittliche Gamer ist 38 Jahre alt. Das hat auch wieder mal die Gamescom gezeigt. Publikumsrenner dort, der letzte Final Fantasy-Teil, das zweite Alien-Spiel oder ein neues Star Wars-Abenteuer.
1: Die Deutsche Bahn will Zugfahren wieder angenehmer machen. Bis 2030 sollen rund 210 Millionen Euro in saubere Züge, Bahnhöfe und mehr Sicherheit fließen. Das berichtet die Bild am Sonntag. Bahnchefin Palla sagt, Sauberkeit, Sicherheit und Komfort sollten zum neuen Standard werden. Zum Beispiel sollen doppelt so viele Reinigungskräfte für Bordtoiletten in Fernzügen eingesetzt werden. Heute bekommen wir viel Sonnenschein und meist nur harmlose Wolken. Die Temperaturen steigen auf 21 bis 27 Grad. Am Abend kann es vor allem im Süden regnen oder gewittern. In der kommenden Nacht überquert uns dann eine Regenfront mit Gewittern. Von morgen bis Mittwoch bleibt es wechselhaft.
3: Hallo, hier ist Anja aus der Alpenwelle Verkehrsredaktion. Freie Fahrt auf allen Wegen durch unser schönes Voralpenland. Die Alpenwelle wünscht gute Fahrt.
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1: Bei uns in Bayern gibt es rund 320.000 ehrenamtliche Einsatzkräfte bei der Freiwilligen Feuerwehr. Was viele nicht wissen, ein ganz kleiner Teil davon, der lebt im Kloster. Genauer gesagt in St. Ottilien. Die Brüder arbeiten mit der Freiwilligen Feuerwehr im Nachbarsort Eresing zusammen. Und Bruder Antonius ist einer der Ordensfeuerwehrmänner. Er freut sich, dass die weltlichen Kollegen sie so schätzen.
2: Das ist dann schon schön, wenn auch der Pfarrer da als Feuerwehrmann mit dabei ist, auch bei Einsätzen oder auch bei den Übungen. Und das macht, glaube ich, schon auch was mit unseren anderen Feuerwehrkameradinnen und Kameraden, weil wir einfach vom Kloster kommen.
3: Und das mit einem eigenen Feuerwehrauto und einer speziellen Aufgabe. Die Ordensleute sorgen nämlich für Wassernachschub, sagt Gruppenführer Bruder Matthäus.
4: Wenn es jetzt mal zum Beispiel irgendeinen Waldbrand gibt oder einen Großbrand, dann braucht man eine längere Schlauchstrecke und braucht auch unerschöpfliche Wasserquellen, zum Beispiel aus dem Teich oder aus dem See. Weil das normale Wasser reicht dann zum Löschen nicht mehr aus. Das Hydrantennetz bricht zusammen beim größeren Brand. Und unser Auftrag ist es dann, zum Beispiel aus dem See, das Wasser zu holen.
3: Immer wieder gibt es Einsätze, bei denen sich die Ordensbrüder nicht nur auf das verlassen, was sie bei der Feuerwehr gelernt haben.
4: Manchmal kommt man als Mensch oder als Einsatzkraft an die Grenzen, aber ich weiß, dass Gott unbegrenzte Möglichkeiten hat. Gott hat Mittel und Wege, die wir nicht kennen. Und ich verlasse mich auch da immer auf Inspiration von oben, ein bisschen Erleuchtung und Heiliger Geist, dass man auch geführt wird in kniffligen Situationen und dass auch von Gott ein Schutz da ist.
3: Es gibt ein eigenes Gebäude für die Ausrüstung und das Auto auf dem Klostergelände. Und Feuerwehrmann und Ordensmann sein, das ist für Bruder Antonius eine perfekte Kombination.
2: Gott zu Ehr, dem Nächsten zu Wehr, das sagt komplett Nächstenliebe eben aus. Also das ist für mich urchristlich sozusagen, was die Feuerwehrleute respektive auch wir eben machen. Und der heilige Florian als unser Schutzpatron, der ja auch Leuten geholfen hat, es passt dann natürlich dann auch richtig gut dazu.
3: Ohne die Freiwillige Feuerwehr geht es nicht. Und deshalb wird da auch immer nach Nachwuchs gesucht. Nicht nur im Kloster. Linda Burkhardt, katholische Redaktion.
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1: Heute bekommen wir viel Sonnenschein und meist nur harmlose Wolken. Die Temperaturen steigen auf 21 bis 27 Grad. Am Abend kann es vor allem im Süden regnen oder gewittern. In der kommenden Nacht überquert uns dann eine Regenfront mit Gewittern. Von morgen bis Mittwoch bleibt es wechselhaft.
2: Hallo, hier ist Anja aus der Alpenwelle Verkehrsredaktion. 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
1: Neues Schuljahr, neue Ausbildung oder neuer Job. Anfang September beginnt für viele ein neuer Lebensabschnitt. Und ein neuer Abschnitt heißt auch, oft neue Prioritäten zu setzen. Wer möchte ich sein? Was ist mir wichtig und welche Werte zählen wirklich für mich? Psychotherapeutin Isabel Überall erlebt solche Fragen auch in ihrer Arbeit, gerade bei jungen Menschen.
2: Ein junger Mensch, der jetzt gerade von zu Hause auszieht, der möchte sich selbst verwirklichen, der möchte einen Beruf finden, der möchte vielleicht eine Freundin finden, einen Freund. Der möchte sich vor allem ausprobieren, Abenteuer, Unabhängigkeit.
3: Gerade in solchen Übergangsphasen können sich Werte verändern oder neu sortieren. Isabel Überall beschreibt sie als eine Art inneren Kompass.
2: Werte sind sowas wie so Grundüberzeugungen, vielleicht auch Prinzipien, könnte man sagen, die unserem Leben eine bestimmte Ausrichtung geben. Der Wert zum Beispiel Freiheit. So, ich möchte in meinem Leben einen gewissen Freiräume haben, eine gewisse Freiheit.
3: Aber wie finde ich heraus, welche Werte für mich tatsächlich zählen? Dafür gibt es im Internet eine Werttabelle, die sich jeder anschauen kann. Und die Psychotherapeutin empfiehlt dazu eine ganz einfache Übung.
2: Es sind vielleicht 30, 40 Werte, die kann man sich mal anschauen. Die Liste kann man sich mal anstreichen. Okay, wo habe ich eine Resonanz? Ah, okay, das ist mir wichtig. Und mal zu schauen, da kommen dann vielleicht 20 Werte von 50 oder so. Und dann kann man das nochmal ein bisschen runterbrechen vielleicht. Okay, und was von diesen 20 Werten sind es vielleicht die 5 Kernwerte.
3: Diese persönlichen Kernwerte können beispielsweise Familie, Ehrlichkeit, Gerechtigkeit oder Respekt sein. Und wer seine Werte kennt, dem fällt es möglicherweise leichter, Entscheidungen zu treffen und dem eigenen Leben eine Richtung zu geben. Maria Ertl, katholische Redaktion.
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1: Ich bin Julia Wasilkow. Das Leben und die laufenden monatlichen Kosten sind hier in Deutschland für immer mehr Menschen kaum bezahlbar. Das liegt vor allem an den hohen Strompreisen. Die sind hierzulande mehr als doppelt so hoch wie im Schnitt aller G20-Staaten. Uli Reitinger.
2: In Deutschland kostet die Kilowattstunde 35,6 Cent. Der G20-Durchschnitt liegt bei gerade mal 16,3 Cent. Das heißt, wir zahlen mehr als doppelt so viel. Hauptgrund sind die hohen Steuern und Abgaben. Laut Verivox entfallen aktuell über 60% des Strompreises in Deutschland auf Steuern, Umlagen, Abgaben und Netzentgelte.
1: In Rosenheim ist eine 31-jährige Britin bei einem Messerangriff am Bahnhof getötet worden. Die Tat ist in der Nacht passiert. Ärzte konnten sie im Krankenhaus nicht mehr retten. Die Polizei hat einen 27-Jährigen noch vor Ort festgenommen. Das Motiv ist unklar. Die Polizei sucht jetzt nach Zeugen, die sich gegen 1 Uhr am Bahnhof aufgehalten haben. In Norwegen gibt es heute landesweit Gedenkgottesdienste für König Harald. Er war vorgestern im Alter von 89 Jahren gestorben. Gestern hatte sich sein Sohn und Nachfolger zum ersten Mal als König in einer Rede an die Nation gewandt. Hakon würdigte seinen Vater als einen Menschen, der seinen Werten und seinen Pflichten immer treu geblieben sei. Nach der schweren Sturzflut im Himalaya sind inzwischen mehr als 750 Tote geborgen worden. Fast 3000 Menschen gelten offiziell noch als vermisst, darunter mindestens 8 Deutsche. Schlamm und Geröll behindern nach wie vor die Rettungsarbeiten. Heute bekommen wir viel Sonnenschein und meist nur harmlose Wolken. Die Temperaturen steigen auf 21 bis 27 Grad. Am Abend kann es vor allem im Süden regnen oder gewittern. In der kommenden Nacht überquert uns dann eine Regenfront mit Gewittern. Von morgen bis Mittwoch bleibt es wechselhaft.
3: Hallo, hier ist Anja aus der Alpenwelle Verkehrsredaktion. Das sind doch mal gute Nachrichten. Dein Weg ist frei. 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
2: Dieses Wochenende dreht sich alles rund um die Zither im Freilichtmuseum Glentleiten in Großweil. Am Sonntag spielen dort von 10 bis 16 Uhr fast 50 Musikerinnen und Musiker. Insgesamt sind 16 Gruppen und Solisten im Museumsgelände unterwegs. Mit dabei ist zum Beispiel die Ammertaler Zithermusi und das Amalientrio. Außerdem zeigt Zitherbauer Georg Schandl, wie die Instrumente entstehen. Mehr Infos unter glentleiten.de.
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0: Heute bekommen wir viel Sonnenschein und meist nur harmlose Wolken. Die Temperaturen steigen auf 21 bis 27 Grad. Am Abend kann es vor allem im Süden regnen oder gewittern. In der kommenden Nacht überquert uns dann eine Regenfront mit Gewittern. Von morgen bis Mittwoch bleibt es wechselhaft.
1: Hallo, hier ist Anja aus der Alpenwelle Verkehrsredaktion. Das sind doch mal gute Nachrichten. Dein Weg ist frei. Die Alpenwelle wünscht gute Fahrt.
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1: Unser Mond ist erstaunlich groß. Er hat etwa ein Viertel des Durchmessers der Erde. Im Verhältnis zu seinem Planeten ist er damit der größte Mond im Sonnensystem. Er erhält unsere Nächte, sorgt für Ebbe und Flut und stabilisiert unseren Planeten. Ohne ihn würde die Erdachse ziemlich eiern. Das Klima wäre äußerst instabil und Leben, wie wir es kennen, wäre nie entstanden. Ein Glück, dass wir unseren Mond haben. Aber wie ist er eigentlich entstanden?
2: Vor rund 4,5 Milliarden Jahren war die Erde noch eine junge, heiße Gesteinswelt. Und da krachte etwas Gewaltiges hinein. Ein anderer Planet, etwa von der Größe des Mars. Der Einschlag war so gewaltig, dass große Mengen Gestein ins All geschleudert wurden. Es sammelte sich auf einer Umlaufbahn um die Erde und begann zusammenzuklumpen. Aus diesen Trümmern entstand schließlich der Mond.
1: So zumindest die Theorie. Sie passt ziemlich gut zu vielen Beobachtungen. Zum Beispiel ähneln sich Erde und Mond chemisch erstaunlich stark. Das spricht dafür, dass ein großer Teil des Mondmaterials aus der jungen Erde stammt. Würde so ein Einschlag heute passieren, würde er sämtliches Leben auf der Erde auslöschen. Dass er aber vor Milliarden von Jahren passiert ist, hat wahrscheinlich überhaupt erst ermöglicht, dass komplexes Leben entsteht.
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1: Ich bin Julia Wasilkow. In der Schweiz sind bei einem Techno-Festival Schüsse gefallen. Ein Mensch wurde getötet, 5 sind verletzt. Matthias Röder.
2: Viele Besucher glaubten bei den Knallgeräuschen jedenfalls zunächst an ein Feuerwerk, bevor langsam der Ernst der Lage bewusst wurde. Die Polizei und die Rettungskräfte waren mit einem Großaufgebot im Einsatz. Der oder die Täter sind laut Polizei flüchtig. Die Fahndung nach ihnen läuft großräumig und bezieht auch den deutschen Raum mit ein.
1: Einen Hollywood-reifen Gefängnisausbruch hat es in Duisburg gegeben. Ein 35-jähriger Häftling ist über das Dach geflohen. Er soll die Gitterstäbe an seiner Zelle angesägt haben, dann zwängte er sich durch den schmalen Spalt und kletterte über die Fassade aufs Dach. Der Mann saß wegen Diebstahls in Untersuchungshaft und wurde inzwischen zu 6 Jahren Haft verurteilt. Das Urteil ist noch nicht rechtskräftig. Nach der Flutkatastrophe im Himalaya steigt die Zahl der Todesopfer. 750 Tote wurden registriert, rund 3000 Menschen gelten noch als vermisst. Schlechtes Wetter erschwert die Rettungsarbeiten. Der Katastrophenschutz warnt vor weiteren Überschwemmungen durch einen Fluss. Die Deutsche Bahn will Zugfahren wieder angenehmer machen. Bis 2030 sollen rund 210 Millionen Euro in saubere Züge, Bahnhöfe und mehr Sicherheit fließen. Das berichtet die Bild am Sonntag. Bahnchefin Paller sagt, Sauberkeit, Sicherheit und Komfort sollten zum neuen Standard werden. Zum Beispiel sollen doppelt so viele Reinigungskräfte für Bordtoiletten in Fernzügen eingesetzt werden.
3: Na, das hört sich doch gut an. Herzlichen Dank. Und weil heute Sonntag ist, warte gleich eine Stunde Blasmusik auf Sie. Vorher aber noch zuverlässig und genau das Altmeldewetter. Und da haben wir heute wieder viel Sonnenschein bei Höchstwerten von 24 bis 27 Grad. Allerdings weht in freien Lagen ein flotter Südwestwind. Am Abend sind dann vor allen Dingen in der Nähe der Alpen örtliche Schauer und Gewitter unterwegs. Im Laufe der Nacht überqueren uns dann von Westen her Regen und Gewitter. Die Temperaturen sinken in der Nacht auf 17 bis 14 Grad. Und damit auch gleich zu den Aussichten, die ebenfalls recht gut klingen, denn morgen setzt sich wieder die Sonne durch. Morgen Nachmittag entstehen in Alpennähe allerdings erneut Schauer und Gewitter. Also das Gießen der Felder und der Gärten, das übernimmt die Gartenabteilung vom Bayerischen Himmel. Von Dienstag bis Donnerstag scheint dann wieder häufiger die Sonne, auch das klingt gut, auch für unsere Ferienkinder. Zunächst wird es ab morgen etwas kühler, ab Donnerstag dann wieder wärmer. Jetzt ist es 4:04 und die Altmühle Verkehrsredaktion meldet A8 Salzburg Richtung München, zwischen Holzkirchen und dem Kreuz München Süd immer wieder stockender Verkehr. Dann die A95 München Richtung Garmisch-Partenkirchen, zwischen Eschenlohe und dem Autobahnende an der B2 2 Kilometer Stau. A99 Ostumfahrung München Richtung Salzburg, zwischen Haar und dem Kreuz München Süd 7 Kilometer stockender Verkehr. Und B318 Holzkirchen Richtung Rottach-Egern, zwischen Bad Wiessee und Rottach-Egern 2 Kilometer Stau. Hier steht für beide Fahrtrichtungen jeweils nur eine Fahrspur zur Verfügung. Und heute ist ja der Rosttag in Rottach-Egern, da geht es sowieso im Tegernseer teuer, vielleicht ein bisschen mehr zu als wie sonst. Ja, dann haben wir auch noch Blitzer. Ein Blitzer wurde uns heute Vormittag gemeldet aus Irschenberg. Der befindet sich in der 60er-Zone. Dort bitte vorsichtig sein. Und dann gibt's auch noch ein paar Blitzer-Anhänger. Und zwar in Wolfratshausen am Ortseingang von Eurasburg kommend oder umgekehrt. In Bad Tölz in der Schützenstraße. Das ist die Frage jetzt. In Fleck bei Lengries am Feuerwehrhaus oder in Winkel? Also da haben wir zwei verschiedene Meldungen. Die einen sagen in Fleck und die anderen sagen in Winkel. Könnt ihr da bitte schon einmal nachschauen? Steht der Blitzeranhänger in Fleck oder in Winkel? Und dann haben wir auch noch einen in Seeshaupt an der Tankstelle und die blitzen normalerweise immer beidseitig, also auch in der anderen Richtung. Ja, steht noch irgendwo ein Blitzer oder ein Blitzeranhänger oder ist einer schon wieder weg? Oder einer in Fleck oder in Winkel? Oder ist Ihnen irgendwo ein Stau aufgefallen oder stehen Sie vielleicht sogar gerade mittendrin? Dann her damit 08041 799 und 4x4. Das ist die Nummer von Radio Alpenwelle. Sehr gerne auch per WhatsApp. Dankeschön und wir wünschen eine gute und vor allen Dingen eine sichere Fahrt.

bedeutsamer für unser Bayernland erscheint mir aber sein Großvater, König Ludwig I. Ich meine damit nicht seine Vorliebe für schöne Frauen, die man als Mann ehrlich gesagt ja ganz gut nachvollziehen kann, sondern das, was wir ihm zu verdanken haben. Zum Beispiel das weltberühmte Oktoberfest und die Ludwigstraße in München als Prachtstraße nach französischem Vorbild. Da wird in diesen Tagen gerade diskutiert, ob man sie umgestalten und teilweise mit Bäumen bepflanzen soll oder so lassen, wie sie ist. Also wir von Radio Alpenmüller aus dem südlichen Umland, wir sind jedenfalls gespannt, wie sich die Münchnerinnen und Münchner entscheiden werden. Und weil am 25. August der Vorname Ludwig im Kalender stand, hätte natürlich auch König Ludwig I. Namenstag gehabt. Genau wie sein Enkel auch zugleich auch noch Geburtstag, also alles an einem Tag. Und für Ludwig I. wäre es diesmal ein runder gewesen. Am vergangenen Dienstag jährte sich sein Geburtstag, nämlich zum 240. Mal. Aber in Sachen Musik ist mir was aufgefallen. Es gibt einen Marsch für König Ludwig II. Und auch einen für Ludwig III. Aber für Ludwig I. offenbar nicht, zumindest nicht unter dieser Bezeichnung. Dafür aber einen Marsch mit dem Titel An König Ludwig seiner, von dem man nicht genau weiß, welcher König Ludwig damit gemeint ist. Dieser Marsch, der wird im Laufe dieser Sendung noch erklingen. Jetzt aber zuerst der bereits angekündigte Ammergauer Alpenmarsch. Und zuallererst eine historische Aufnahme aus dem Privatarchiv des Plattensammlers Josef Kaiser, die auch auf einer CD der Bayerischen Gebirgsschützen zu finden ist und die man bei Bogner Records in Rottach-Egern kriegen kann. Der Marsch Hoch Wittelsbach von Karl Hünn hat natürlich auch mit unserem einstigen Königshaus zu tun. Und Sie hören jetzt hier auf der Alpenmüller eine Originalaufnahme aus dem Jahr 1912. Gespielt wurde der Marsch Hoch Wittelsbach damals von der Musikkapelle des Königlichen Infanterieregiments Nummer 1 aus München unter der Leitung des Königlichen Musikdirektors Max Höck.

Ja, genauso war es. Hier in den Ammergauer Bergen fühlte er sich wohl, der Märchenkönig Ludwig II. Aber mindestens genauso schön wie die Ammergauer Alpen ist das Sendegebiet von Radio Alpenwelle. Und sehr bekannt und sehr beliebt in unserer Gegend ist auch der Landkreis Miesbach mit dem Spitzingsee, dem Schliersee und dem Tegernsee. Ja, und in Rottach-Egern am Tegernsee, da ist heute einiges los. Denn jedes Jahr am letzten Sonntag im August findet hier der Rottacher Rosstag statt. Ungefähr 200 Pferde sowie viele Kutschen, Wägen, Landauer und Chaisen stehen dabei im Mittelpunkt. Vor einer Viertelstunde hat der Festzug begonnen, der von der Egerner Bucht, also von der Seestraße aus, zum neuen Festplatz führt, der seit ein paar Jahren beim Xodhaberhof liegt. Auf dem Weg dorthin empfangen die Teilnehmer gegen 13 Uhr an der Rosskapelle in Elmau den Segen der Geistlichkeit. Kurz danach beginnt auf der Oswaldwiese gegenüber dem Festplatz ein kleines Schaufahren der Gespanne und der Reiter. Ja, und ab ca. 15 Uhr ist dann Waldfeststimmung auf dem Festplatz mit den Mühlbichler Musikanten aus Tirol. Die Besucherinnen und Besucher werden gebeten, entweder zu Fuß oder mit dem Radl zum Festplatz zu kommen oder die kostenlosen Pendelbusse zu nutzen, die zwischen dem Rottacher Postamt und dem Festplatz verkehren. In den letzten Jahren hatten die Pferdefreunde und die Gemeinde Rottach-Egern ja oft Pech mit dem Wetter, aber heut passt's. Heute könnte dieser Sonntag kaum schöner sein. Und deshalb möchten wir Sie hier auf der Alpenmelle jetzt musikalisch ein bisschen einstimmen auf dieses Treffen der Fuhrleute mit den lustigen Musikanten, der Blaskapelle Hans Niederleitner, mit dem Goldried-Quintett und den Mühlbichler Musikanten, die heute noch beim Rostock aufspielen werden. Zuerst aber freuen wir uns auf das einstige Luftwaffenmusikchor 1 aus Neubiberg unter Leitung von Hans Orterer. Wir hören jetzt zuerst die Postillionspolka von Wilhelm Wiebrecht, der von 1802 bis 1872 gelebt hat. Ja, und so klingt sie zum ersten Mal hier zu hören, die Postillionspolka.

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gleich, 12.37 Uhr, 7 Minuten nach halb eins. Sie hören Blasmusik bei Radio Alpmelle an diesem letzten Sonntag im August. Das waren die Mühlbichler Musikanten aus Brixlek in Tirol mit dem Marsch Mein Gruß. Ja, und die Mühlbichler Musikanten, sie werden heute Nachmittag ab 15 Uhr auf dem Festplatz in Rottach-Egern beim Xothaberhof noch für gute Unterhaltung sorgen beim traditionellen Rottacher Rostock. Und vorher haben wir das Goldried-Quintett gehört mit dem volkstümlichen Lied von Paul und seinem Gaul, die Blaskapelle Hans Niederleitner mit dem Fuhrmannsmarsch und die lustigen Musikanten mit der Melodie des Volkslieds Hoch auf dem gelben Wagen. So, und jetzt kommt ein Marsch, den ich zu Beginn der Sendung schon mal kurz angekündigt habe. An König Ludwigsheiner heißt er und stammen dort aus der Feder von Fried Geisser, dem früheren Kapellmeister der Ludwig-Thoma-Musikanten.

0: Ja, das waren sie, die Ludwig-Thoma-Musikanten mit dem Marsch an König Ludwig seiner. Wie heute schon erwähnt, hatten am vergangenen Dienstag alle Damen namens Ludovica Namenstag und natürlich auch alle Herren, die Lucky, Wickerl oder dem Namen entsprechend Ludwig genannt werden. Der 25. August war dadurch früher natürlich auch der Namenstag des Schriftstellers Ludwig Thoma, nachdem sich die eben gehörten Musikanten benannt haben. Im Jahr 1921 hatte der damals erst 54-jährige Ludwig Thoma an seinem Namenstag allerdings wohl keine rechte Frei mehr. Da lag er nämlich bereits sehr krank in seinem Haus in Tegernsee und einen Tag später machte er die Augen für immer zu. Am vergangenen Mittwoch, am 26. August, war der Todestag von Ludwig Thoma, also genau 105 Jahre her. Das ist zwar an und für sich kein besonderes Datum, denn Gedenktage begeht man in der Regel nur alle 10 Jahre. Der aus Hausham stammende Buchautor, Turmschreiber und Volksmusiksprecher Gustl Bauer hat jedoch angeregt, trotzdem für ungefähr 5 Minuten an Ludwig Thoma zu erinnern. Denn der hat uns viele heimatliche Geschichten hinterlassen, die uns Bayern so darstellen, wie wir heute sind.
1: Ja, also der Ludwig Thoma hat eher unbekanntes Gedicht geschrieben. Und das hat er beim Jägerball am 12. Dezember 1913 in Tegernsee vorgelesen. Ich hab's da. Das lese ich jetzt euch vor. Der Hirange vorbei haben, habt's ihn nicht kennt? Der hat eine schöne Sache hinter Dach auch drin. Den hat er mal seiner Gnaden, der Herr Regierungsrat, zum Essen eingeladen. Erstens, weil er Bürgermeister war und noch überhaupt ein recht brauchbarer Mann. Also in Gottes Namen, da muss er halt, weil ihm die Einladung auch gar nicht gefällt. Was kannst du machen? Es muss halt sein. Aber unterwegs, da gehört er rein. In jedem Wirtshaus, sein Egerob 4, isst er ein Kranz Würst und Saft ein Bier. Es ist ja gerade zwingend der Unterlag, weil er keinen Hunger nicht leiden mag, denn beim Regierungsrat wird Leute sagen, wird nicht viel und nichts Gescheites aufgetragen. Also trinkt er ein Master 2 und frisst einen Käse wie ein Ziergelstor. Und beim Schimmi ein Master 3 und beim Ziergler kehrt er auch wieder rein. Stichwürst, Weißwürst und ein Gesetz. Würst und wieder ein Bier, das du nicht dürst. Die Würst war alt und das Bier war neu. 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Teife, denkt er, das ist ein Verdruss. Wenn ich nur gleich den ganzen Schuss aussitzen könnte, da wäre ich froh. Aber wie? Das geht nicht so. Zieh ihn halt da in Gottes Namen zurück. 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Über eine Weile sagt der Regierungsrat, ich weiß nicht, was der Herr hier angehat. Ist Ihnen nicht wohl? Ha, mir fällt nichts. Und da hockt er mit der kleinen Bix. Eintupf dieser, weil der Tupfer ausschlägt. Nachher ist leid, gute Nacht, hat ich gesagt. Das Ding geht weiter. Der Hirangel nimmt in Gottes Namen, was halt zum Essen kommt. Die Leute sind lustig. 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Da sagt ihm der Pfarrer links ins Ohr, Hirangel, Sie kommen mir seltsam vor. Es drückt sie was, das man gern anbringen möchte. Das mich drückt schon so, dass ich es überhaupt nicht mehr aushalten kann. Nur heraus damit, sagt der Pfarrer drauf, und machen Sie Ihr Gewissen auf. Na, Herr Pfarrer, das tue ich nicht. Es geht schon, Hirangel. Der sagt nichts mehr. Er ruckt auf sein Sessel hin und her. Es ist ihm noch allerweil minder geworden und der Kast sitzt noch allerweil weiter vorn. Jetzt wird der Tupfer nicht lang mehr hin. Oh, na, pfirti gut. Na, kennst du was da lieben? Bald kommt sie einmal, ob er husten wirst. Oh, und Nasen beißt ihm und bayernierst. Da muss ihm der Schrotschuss rausfahren. Da kann er nimmer mit dem Pulver sparen. Und schneizen wirst er und ein Gesicht macht er her. Da sagt der Pfarrer, das geht nicht mehr. Das ist nicht länger mehr anzuschauen. Sie müssen sich offen mir anvertrauen. Und der Pfarrer sagt zum Regierungsrat, entschuldigen Sie vielmals, der Hirangel hat mir etwas zu sagen. Einen Augenblick, wir kommen dann sofort wieder zurück. Oh, bitte, das Zimmer nebenan ist leer. So, danke. Nun, Hirangel, kommen Sie her. Sie gingen ins Zimmer, die Türe ist zu. So, Hirangel, jetzt haben Sie Ihre Ruhe. Jetzt sagen Sie offen, was Sie so druckt. Gleich, sagt der Hirangel und hat sie gebuckt und lasst einen fahren. 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

0: Das war die Sechseckmusi aus Waging am See und davor die unvergessenen drei lustigen Moosacher, die wir gleich nochmal hören werden. Ist zwar keine Blasmusik bei, aber immer wieder gern ein, wenn's gerade zum Thema passt. Ja, ebenso hören wir in der Stunde noch die Kapelle Max Thürnagel mit der Alpenblumenmelodie. Ja, und das Stück von der Sechseckmusi gerade eben, das war die Hundsgrabenpolka. Man kann ja wirklich oft gar nicht glauben, wie gescheit und gelehrig unsere Tiere sein können. Ganz besonders die Haustiere, denen man wirklich vieles, vieles beibringen kann.
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2: Da haben in einem Wirtshaus zwei Männer und ein Hund Karten gespielt. Dann kommt der Gast rein, schaut denen zu, hat sich gedacht, also sowas habe ich doch auch noch nicht gesehen, dass ein Hund Karten spielen kann. Dann geht der an den Tisch und hat gesagt, mein Lieber, das ist aber ein gescheiter Hund. Sagt der eine von den Kartenspielern, ah wo, ein blöder Hund ist, weil er ein Esel mit dem Schwanz wedelt, wenn er eine gute Karten hat.
3: Da ist einer in eine Tierhandlung gegangen und hat gesagt, sie möchte gerne einen Papagei. Hat er gesagt, was Wunderbares da hinten, den roten, spricht drei Sprachen, fließend, Steno, und Schreibmaschine perfekt. Hat der gesagt, was kostet denn der? Sagt er, 1500 Mark. Und der Blaue da oben, der da links oben, ja, sagt er, der kostet 5000 Mark. Aber ich sag's Ihnen ehrlich, der kann gar nichts. Ja, warum ist denn der so da, der 5000 oder 1500? Ja, hat er gesagt, der Blaue ist dem anderen sein Chef.

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1: Ich bin Julia Wasilkow. In der Schweiz sind bei einem Techno-Festival Schüsse gefallen. Ein Mensch wurde getötet, 5 sind verletzt. Matthias Röder.
2: Viele Besucher glaubten bei den Knallgeräuschen jedenfalls zunächst an ein Feuerwerk, bevor langsam der Ernst der Lage bewusst wurde. Die Polizei und die Rettungskräfte waren mit einem Großaufgebot im Einsatz. Der oder die Täter sind laut Polizei flüchtig. Die Fahndung nach ihnen läuft großräumig und bezieht auch den deutschen Raum mit ein.
1: Einen Hollywood-reifen Gefängnisausbruch hat es in Duisburg gegeben. Ein 35-jähriger Häftling ist über das Dach geflohen. Er soll die Gitterstäbe an seiner Zelle angesägt haben. Dann zwängte er sich durch den schmalen Spalt und kletterte über die Fassade aufs Dach. Der Mann saß wegen Diebstahls in Untersuchungshaft und wurde inzwischen zu 6 Jahren Haft verurteilt. Das Urteil ist noch nicht rechtskräftig. Nach der Flutkatastrophe im Himalaya steigt die Zahl der Todesopfer. 750 Tote wurden registriert, rund 3000 Menschen gelten noch als vermisst. Schlechtes Wetter erschwert die Rettungsarbeiten. Der Katastrophenschutz warnt vor weiteren Überschwemmungen durch einen Fluss. Die Deutsche Bahn will Zugfahren wieder angenehmer machen. Bis 2030 sollen rund 210 Millionen Euro in saubere Züge, Bahnhöfe und mehr Sicherheit fließen. Das berichtet die Bild am Sonntag. Bahnchefin Paller sagt, Sauberkeit, Sicherheit und Komfort sollten zum neuen Standard werden. Zum Beispiel sollen doppelt so viele Reinigungskräfte für Bordtoiletten in Fernzügen eingesetzt werden.
3: Ja, besten Dank. Und gleich dürfen wir Sie einladen zu einer sehr schönen und auch interessanten Volksmusikaufzeichnung mit Bert Lindauer. Vorher aber noch zuverlässig und genau das Alpmelle Sonntagswetter. Ja, und das ist heute wirklich ganz perfekt geeignet für den Rosstag in Rottach-Egern und auch für das 125-jährige Gründungsfest vom Trachtenverein Loisachtaler Max Krohn, das auf der Berghalde in Penzberg gefeiert wird. Und was mir ganz besonders gut gefällt, die Trachtler aus Max Krohn, die haben Devise, einen Spruch: Heimat im Herzen, Brauchtum im Leben. Klingt wirklich sehr, sehr gut. Ja, viele Trachtlerinnen und Trachtler aus dem Loisachtaler Gauverband sind da heute in Penzberg mit dabei. Ihnen allen und natürlich dem Festverein schicken wir an dieser Stelle einen herzlichen Gruß. Und Sie alle haben wirklich Glück mit dem Wetter. Viel Sonnenschein bei Höchstwerten von 24 bis 27 Grad gibt es heute an diesem letzten Augustsonntag. Allerdings weht in freien Lagen ein flotter Südwestwind. Am Abend sind dann vor allem in der Nähe der Alpen örtliche Schauer und Gewitter möglich. Im Laufe der Nacht überqueren uns dann von Westen her Regen und Gewitter. Die Temperaturen sinken in der Nacht auf 17 bis 14 Grad und damit auch gleich zu den Aussichten. Morgen am Montag setzt sich zunächst wieder die Sonne durch. Morgen Nachmittag entstehen jedoch in Alpennähe erneut Schauer und Gewitter. Von Dienstag bis Donnerstag scheint dann wieder häufiger die Sonne. Wird also weitgehend schon eine recht schöne Woche. Zunächst wird es ab morgen etwas kühler, dort manchen auch ganz gut, ab Donnerstag aber wieder wärmer. Und wir schauen auf die Straßen. Gleich 1:04 ist es und die Alpmelle Verkehrsredaktion hat wirklich die erfreuliche Meldung, dass sich im Laufe der letzten Stunde wirklich die Lage auf den Straßen hier im Sendegebiet von Radio Alpmelle deutlich entspannt hat. Wir haben jetzt gerade noch eine einzige Meldung, die aber gerade erst reingekommen ist. Die betrifft die B2 Weilheim Richtung Mittenwald vor dem Tunnel Falchern. Im Moment Blockabfertigung, aber alles andere hat sich erledigt. Ja, noch nicht erledigt haben sich natürlich die Blitzer. Ein Blitzer steht in Irschenberg in der 60er-Zone, wenn er noch da ist. Es war heute Vormittag, aber seien Sie mal lieber vorsichtig. Und dann gibt es auch ein paar Blitzer-Anhänger, und zwar in Wolfratshausen am Ortseingang von Eurasburg kommend oder umgekehrt. Dann auch in Bad Tölz in der Schützenstraße, der ist auch nochmal bestätigt worden. Dann im Gemeindebereich von Lenggries in Fleck am Feuerwehrhaus oder ist es Winkel? Da haben wir vor einer Stunde schon mal gefragt, wo ist das wirklich? Also ist der Blitzeranhänger im Isarwinkel, ist der in Fleck oder ist er in Winkel? Vielleicht sind Sie doch so nett und schauen Sie mal nach und schicken uns eine E-Mail an 0800, nein, nicht E-Mail, eine WhatsApp an 08041 799 und 4x4. Und ein weiterer Blitzeranhänger steht in Seeshaupt an der Tankstelle, also am schönen Starnberger See. Und die blitzen normalerweise immer beidseitig, also auch in der anderen Richtung. Ja, haben Sie noch was anderes gesehen? Einen Stau irgendwo oder einen weiteren Blitzer oder Blitzeranhänger? dann bitte einfach anrufen oder wie gesagt noch besser in die WhatsApp schicken unter 08041 799 und 4x4. Wir sagen schon mal ganz herzlichen Dank dafür.
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Mit der Himmelfahrtspolka haben uns die Elstätzinger Musikanten heute begrüßt zu 2 Stunden Volksmusik bei Radio Alpenwelle. Ein richtiger Genuss sind jedes Jahr die Sommerkonzerte im Renaissance-Arkadenhof von Schloss Amarang. Das auf einer kleinen Anhöhe gelegene Schloss, unweit von Halfing und Bad Indorf, wurde im Jahr 1072 zum ersten Mal urkundlich erwähnt. Und seit 1965 finden dort regelmäßig Konzerte statt, bunt gemischt nach vielen musikalischen Stilrichtungen. Und mehrmals im Jahr gibt es hier in Amarang auch Volksmusikabende im Arkadeninnenhof unter freiem Himmel. Und sollte das Wetter wirklich mal nicht mitspielen, macht's auch nichts, weil der Innenhof mit einer wasserdichten Plane überspannt ist. Ja, und heute möchten wir Sie wieder

der Pfarrer und der Bürgermeister, ja, deren Wort hat schon Gewicht. Zu den Erzählungen von Bert Lindauer singen und spielen die Rimstinger Sänger, der Sulzberger Dreigsang, die Elstätzinger Musikanten mit dem Auerhansel und das Inntaler Hornquartett. Die vier Waldhornbläser, die haben sich allerdings nicht auf der Bühne aufgestellt, sondern auf der linken Arkade des Schlosses im ersten Rang. Ihre Musik kommt sozusagen seitlich von oben und klingt somit richtig romantisch durch den gesamten Schlossinnenhof. Überhaupt sind die meisten Lieder und Stücke live in Ammerang aufgenommen worden, nur ein paar wenige stammen von Tonträgern. Mit einer Intrada aus der Steiermark wird das Hornquartett die Besucher und die Zuhörer jetzt begrüßen zu dieser schönen Volksmusikveranstaltung im Schloss Ammerang.

Mit einer steirischen Intrada hat das Inntaler Hornquartett unser bayerisch-alpenländisches Volksmusikbuckerl unter Dampf gesetzt gerade. Und ich schätze, die Musikanten, die werden gleich noch eine Schaufelnoten nachlegen mit dem lichten Stern bayerischen Horster, der einem, habe ich mir sagen lassen, einem Südtiroler Bergbauernhof gewidmet ist, eben heute halt dem lichten Sternhof. Und das pflichtgemäß, weil die Rimstinger Sänger mit etliche launige Gstanzl dazu jetzt kleiner hat, den Auftrag geben, wenn es da heißt, Musikanten, spielt's auf. Und ich werde zu und zwischen die Stücke und Lieder ein bisschen was erzählen. Wir haben es schon gehört, über Lehrer, Pfarrer, Moorbauer, Wirt, Bürgermeister. Wir wissen ja, wenn bei Huber, Müller, Meier, wenn da was passiert, dann ist das halt eine Familienangelegenheit und naja, die Nachbarn zerreißen sie vielleicht noch ein paar Tage lang als Mai. Wenn aber bei den Wichtigen, wo es daneben gegangen ist, dann steht es in der Zeitung, ist am Kirchplatz Thema oder wäre sogar Stoff für ein bisschen Nockerberg. Und so heißt, hast du das schon gehört? Und ein Dirn, also manchmal auf Hochdeutsch, ist das sogar wahr. Denn wir wissen ja, die Welt ist ein Theater, ganz ohne Zweifel. Der eine spielt einen Tatter, der andere einen Teufel. Der eine das pralle Leben, der andere die Not, der eine findet das Glück, der andere den Tod. Der eine jagt das Dirndl, der andere den Bock, der eine möchte Kriegei, der andere den Rock. Kannst nichts dagegen machen, magst rehren oder lachen, denn die Welt ist ein Theater mit Teufeln und Pater.

Eichstätzinger oder L. Stätzinger, das ist übrigens kein richtiger Ort, sondern ein Kunstdorf aus Elsbetten bei Salzburg, Gromstedt und Pieding. Von Elsbetten bei Salzburg, da kommen die Katharina und der Rupert Pföss mit Geigen und Klarinetten. Und dann ist es nicht mehr ganz aktuell mit dem Hans und der Froni Auer, Zirch und Harfen von der Hammerau, der Lisbeth Ginghammer an der Gitarre und dem Michi Scheil, unserem alten Sänger und Erzmusikanten, am Bass. Und Sie gehen mit uns jetzt auch gleich nochmal zum Wirt, genauer zum Wirt von der Stranz. So heißt einer nächstes Stückel, das dem Bieswanger Wastl von Ingolstadt drum eingefallen ist. Die drei Sängerinnen vom Sulzberg, die Regina Feicht, die Maria Gasteiger und die Elisabeth Reiter, die beschreiben uns davor aber mit einem schönen Fischbach-Auerlied, wo sie zuletzt in der Wirtstumm beim Hirschen erlebt haben, begleitet von der Susanne Sinhardt an der Harfen, wo es her ist, sage ich heute nicht, weil du verhauen in ihr rein. Okay. Ja. Und da, bei dem Wirt, beim Hirschen, da sitzt am Stammtisch jetzt auch gerade der Herr Pfarrer und er erholt sich von seinem Frierdienst im barocken Wochenendhäusl. So hat der einstige Steinacher Schlossbenefiziat, der Josef Schlicht, zu seinem Beichtstuhl allweil gesagt. Aber heut ist er schon ein bisschen angefressen, der Herr Hochwürden, denn gerade heut sind seine geweichten Ohren wieder viel sündhaft innerworden. Und ich ist noch gar nicht einmal rein. Ein Schnaps, ein Resel, aber schleini. Und hockt sich also mir da zu den anderen Stammtischbrüder und klagt, mein Gott, die erste Gleichheit in der Früh gibt's bei der Beicht ganz offen zu. Sie hätte ihren Mo, es ist nicht gelungen, mit einem Bauernknecht bedrungen. Muss wohl lang betten, dass es birst. Wer die Wirtin einer kommt und grüßt und Fränklin noch die Umstände fragt und auch noch zum Herrn Pfarrer sagt, geh, gut, dass ich beim Beichten heute gleich dran war vor die anderen Leute. Das Beichtgeheimnis ist, wie es war, auch nicht mehr, was einmal war.

Die Wirtin von der Stranz war das gerade. Irgendwo wird schon zum Finden sein, das Wirtshäusl, das Elsbetten, das Kromstedt oder das Pieding vielleicht. Eine landlerische Volksweise hören wir jetzt vom Inntaler Hornquartett. Vom Markus Zaglacher, vom Franz Huber, dem Andreas Anker und dem Michael Osterauer. Und wir hören es nach dem Raimund Steinberger, dem Markus Dettendorfer, dem Christian Axmann und dem Hannes Ettenhuber als Rimsdinger Sänger und einem Laudate auf die Jagerei. Die Niedere oder die Jäger, die die niederen Weihen haben und zuständig sind für Hasen, Hähner und Füchs und die mit den höheren Weihen, die auf Gams und Hirschgänger drum, da wo es Edelweiß wächst. Bei den großen Bauern, bei den Moorhäfen, die mit viel Wald da ist und war oft eine sogenannte Eigenjagd dabei. Und das gibt natürlich ein lustiges Jagerleben für den Bauern. Gleich werden wir es hören von den Rimsdinger. Und so ein großer Hof hat vor Zeiten ja, heutzutage wird er alles von einem mit großen Maschinen gemacht oder mit Maschinenring, hat aber vor Zeiten doch viel Ehehalten braucht, Knecht und Dirn. Und wenn da noch ein recht sauber nicht eingestanden ist, dann hat es natürlich schon passieren können, dass der Bauer ins Gravitationsfeld vom Dirndl reingeraten ist und nicht mehr rausgekommen. Und wenn nachher auch noch, wie man so sagt, die Naturgesetze begünstigen, die Umstände dazugekommen sind, wenn zum Beispiel der warme Kopfwehwind vom Wäschenland und aufgeblasen hat ins Land vor die Berg, über eine gute Ausrede wird sowas, dann hat natürlich der Haussegen schon einmal gewackelt, wie man weiß, wie seinerzeit beim Moor. Und da ist auch der Föhn gekommen, zuletzt auf die Nacht, und hat den Bauern narrisch gemacht. Zeit ist worden zum Niederling, ist zur Dirn in die Federn gestimmt und hat sich nicht mehr ausgetraut, bis zum beim Fenster reinschaut. Die Dirn, die hat es der Bäuerin gesagt, die Bäuerin hat es am Pfarrer gelockt. Da meint der Geißel im Mut drauf nachher, Bäuerin, da kannst du gar nichts machen. Hat der nächste Föhn gefangen, ist mir ganz genauso gegangen. hat so grimmig runtergeweht und mit zur Mesnerin eingetragen. Ja, nein, der Föhn hat ohne Zweifel, wenn er Windeln tut, einen Teufel. Sagt die Bäuerin, so ist recht, weht er mich das nächste Mal zum Knecht. Ja, mit dem Föhn ist schon gefritt, bloß wenn du den brauchst, geht er nicht.

dem Berchtesgadener Musikanten-Original, wer nicht kennt, ist selber schuld, dem Irlinger Rasti ist das nächste Stück, wie Polka eingefallen, ein Hommage an alle Katteln, heißt die Kartei Polka. Diesmal gibt es einem stolzen Dirndl an, das uns die Salzbergerinnen beschreiben. Mit der Sammlung vom Pfandl Schmidtkunz ist das Lied einstens von die Wiener Schneeberg zu uns aufgekommen. Man sagt auch dazu, ein Fensterstreit. Passt, weil gestritten wissen wir, gestritten wird ja überall und auch schon allweil. Und Ursache sind ja oft Missverständnisse in der Politik, in der Ehe, Familie, auf der Straße oder auch in der Schule, meistens wegen einer mangelnden Bildung, wo der Bub halt wieder einmal nicht aufgepasst hat und der damit die ganze Gmahr und die hohe Geistlichkeit direkt in Verruf gebracht hat. Und da fragt der Pfarrer gerade in der Bibelstunde, also Buch Josua Kapitel 6, wer hat Jericho zerstört? Hast du das ja schon dreimal gehört? Hansi, jetzt steh auf und red. Herr Pfarrer, ich war es nie. Da hat es am Pfarrer die Stimme verschlungen. Er wird es gleich morgen am Vater sagen. Und wie der Vater halber hört, sein Bub hätte Jericho zerstört, fällt er dem Pfarrherrn gleich in die Rede. Mein Bub, nein, der macht sowas nicht. Der Pfarrer, er verzockt schon schier, er geht zum Wirt, der braucht ein Bier. Da sitzt sie gerade so eher neben ihm, der Bürgermeister her. Und wie der noch die Umstände fragt, hat sich der Pfarrer frei weg gesagt, wie der Bub ihm in der Schule und auch der Pfarrer nachsagen will, sie schwerten es auf Stor und Bub, sie hätten damit nichts zum tun. Sogar der Lehrer war beleidigt und hat den braven Buben verteidigt. Da möchten gemeint das gewiss zum Besten. Der Bürgermeister freundlich dresden und sagt seinem Pfarrer, im Vertrauen, ganz gerade ums Richten oder Bauen, man könnte man ja an den Gmarrat bitten, dass er es renoviert, die Hütten. Und Pfarrer, der Pfarrer ärgert sich schier krumm, die Alten sind genauso dumm. Es hilft kein Jammern und kein Klang, er wird es nächste Woche am Bischof sagen. Der Bischof macht ein ernstes Gesicht, wie ihm der Geistlimo berichtet. In der Bibi ist es ein Graus, da kennt sich wirklich kein Mensch aus. Eminenz, ich bin ja nur ein Halbfassner, was soll ich tun? Da fährt dann der Bischof an, nein, jetzt schauen wir zuerst die Baustelle an. Der Pfarrer meint, ihm fällt es da um, er nimmt den Hut und fährt auf Rom. Und endlich jetzt der Heilige Stuhl muss wissen, was der Pfarrer will. Und spricht zu ihm, geh heim, mein Sohn, der Vatikan, der zahlt das schon.

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Ja, das, liebe Leute, war ein klingender Ausflug nach Kärnten, wo laut Kärntner Volksliedpapst, laut Anton Anderlu, ein Lied einstens aufgeschrieben worden ist. Wann ich mein Dirndl heusen tat. Im Dialektlexikon wird heusen beschrieben mit Dirndl umarmen, zum Beispiel auch küssen. Und das soll ja auch recht gesund sein, denn eine Minute küssen verbrennt 15 Kilokalorien. Das heißt, du kannst praktisch nach einer Stunde busseln, wieder ein Schweinshaxen und eine Sahnetorte essen.

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1: Ich bin Julia Wasilkow. Mehr als 35 Jahre ist das Weltraumteleskop Hubble schon im Einsatz und es ist mittlerweile altersschwach geworden. Deshalb soll jetzt ein neuer Nachfolger ins All starten, Ronny Thorau.
2: In 35 Jahren hat das Hubble-Teleskop 400 Terabyte an Daten gesammelt. Das neue Nancy Grace Roman-Teleskop soll diese Datenmenge schon nach einem Jahr übertreffen. Es arbeitet im gleichen optischen und ultravioletten Bereich wie Hubble und wird neben Daten sicher auch viele spektakuläre Farbbilder des Weltalls liefern.
1: Bei einem Techno-Festival in der Schweiz sind in der Nacht Schüsse gefallen. Eine 22-jährige Frau wurde getötet, 4 Männer und eine Frau wurden verletzt. Alle Opfer stammen aus der Schweiz. Ein Großeinsatz der Polizei läuft. In Rosenheim ist eine 31-jährige Britin bei einem Messerangriff am Bahnhof getötet worden. Die Tat ist in der Nacht passiert. Ärzte konnten sie im Krankenhaus nicht mehr retten. Die Polizei hat einen 27-Jährigen noch vor Ort festgenommen. Das Motiv ist unklar. Die Polizei sucht jetzt nach Zeugen, die sich gegen 1 Uhr am Bahnhof aufgehalten haben. Island will nicht in die EU. Darüber haben die Isländerinnen und Isländer abgestimmt. Mit 53-47% der Stimmen fiel das Ergebnis knapp aus. Schon während der Finanzkrise vor 17 Jahren hatte Island einen Antrag auf EU-Mitgliedschaft gestellt. Die EU-skeptische Regierung legte die Beitrittspläne wenige Jahre später auf Eis.
3: Vielerorts freundlich, die Sonne scheint, am Nachmittag ziehen mehr Wolken auf, dazu sind einzelne kurze Schauer möglich. Die Temperaturen steigen dabei auf bis zu 24 Grad. Morgen geht's überwiegend sonnig und angenehm weiter, Regen ist kaum ein Thema. Mit Höchstwerten um die 23 Grad bleibt es spätsommerlich mild.
4: Hallo, hier ist Anja aus der Alpenwelle Verkehrsredaktion. 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
6: Und wir starten jetzt in den zweiten Teil unserer Aufzeichnung aus dem Schloss Ammerang. Lehrer, Pfarrer, Bürgermeister heißt es hier auf der Alpenwelle noch bis 15 Uhr. Bert Lindauer erzählt Wissenswertes und Humorvolles über diese wichtigen und angesehenen Personen einst und jetzt. Dazu singen und spielen die Rimstinger Sänger, der Sulzberger Dreigesang, die Elstätzinger Musikanten und das Inntaler Hornquartett, mit dem es jetzt weitergeht.

Ja, liebe Leute, die Jagdfantasie war es, die wir zum Einstand wieder vom Hornquartett gehört haben. Und die Fantasie von alle Weidmänner wird wohl auch das Lied gerade von den Salzbergerinnen beflügelt haben. Lied, das wir von der Berchtesgadnerin der Bruckneifa gekriegt haben. Jäger, jetzt kannst du wieder kommen, fragt sie gerade. Warum ausgerechnet jetzt? Darf sich jeder selber sein Rennen machen. Aus dem Mühlviertel stammt der Rotschwanzei-Borische von den Eichstätzinger jetzt, den schon hergerichtet haben. Und davor gibt es von den Rimstinger als Chiemgauer Bauern, das heißt, sie geben sich als Chiemgauer Bauern aus, einen Südtiroler Gesang, in dem es aber ursprünglich heißt, ich bin ein Busterer Bauer. Aber es ist wurscht, ob Busterer Bauer oder Chiemgauer Bauer. Er ist auf jeden Fall kein besonders guter Schütz. Warum? Hören wir einfach zu. Nachher der Farmers. Aber wurscht, ob Busterer oder Chiemgauer Bauer, auch ein Bürgermeister sollte nicht so oft daneben schießen. Aber er braucht halt auch nicht bloß Geschüsse, sondern andere Qualitäten. Und damit er wieder gewählt wird, muss er halt allweil gut Kontakt halten zu seinen Bürgern. Die Alten und auch die Jungen. Und heute lädt das Gemeindeoberhaupt von Schlauhausen die Schulkinder ins Rathaus ein. Und da wird auch der Pepperl mit seiner Klasse in Gmoor zum Bürgermeister geführt. Als kleine Abwechslung und das einmal sehen, wo der regiert. Jetzt sind sie im Rathaus, einem zu und der verrehen und der verfrauen.

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Aber wirgeli, wohigeli. Das Hornquartett haben wir wieder gehört. Mit einem Lied weiß, vielleicht haben sie es sogar gekannt. Übers Lortal heißt es da. Übers Lortal, da steige ich nicht auf. Der Gangsteig, der ist mir zu hoch drum. Ein bisschen salzburgisch, ein bisschen kärntnerisch und ein typischer Fall jedenfalls von Höhenangst. Südböhmisch tut es jetzt bei den Elstätzinger, wenn sie die Bastelpolka hören lassen. Hat nichts mit dem Handwerk zu tun, sondern der Bastel ist halt eine Kurzform von Sebastian, dem das Stück gut. Wo die Rimstinger Sänger einer lauter anlernen, wenn sie mal wieder beim Dirndl einsteigen wollen, das werden wir jetzt nachher gleich erfahren im Lied. Das übrigens der einstige erste Tenor von den Inntaler Sänger, der Felix Lamm, für die Geschwister Hartbichler vom Sammerberg gemacht hat. Und wie man weiß, geht's hinter so einem Fenster ja meistens recht stark her, solange der Vater nichts gespannt. Ein bisschen anders ist es oft in der Schule, hinter der Klassentür, wenn die Lausbuben am Lehrer das Leben mal wieder recht schwer machen, wie selbiges Mal. Da geht's auch in der Klasse recht furchtbar zu. Kommt der Rektor, ist er Ruhe, schnappt sie vor die Wuldenlackel, den größten Schreihals beim Krawattel und nimmt ihn mit ins Rektorat. Und jetzt ist er auf einmal stark. Eine halbe Stunde vergeht noch schon. Da klopft es beim Rektor höflich an. Entschuldigen Sie, Herr Rektor, die Klasse lässt fragen, könnten wir bitte unseren Lehrer wieder haben?

Alte Intrade steht über dem Stückelgrat, Meister unbekannt. Das nächste Stückel von den Elstätzinger ist aus dem Spielgut vom Reiser von Salzburg. Und da erfahren wir eine wirklich epochale Neuigkeit. Es heißt nämlich, bei der Nacht ist finster. Und bei der Finstern, da spielt sich vermutlich auch die Geschichte ab, die uns die Sängerinnen jetzt davor erzählen. Anno 1870 von einem kunstsinnigen Lehrer im Kärntner Sirnitztal aufgeschrieben, drin in die schöne Gurktaler Berg. Da sagt sie zu ihm, geh, zirk dein Jankerle an, also aus, nicht an. Aber er traut sie nicht, nicht, dass er gschamig war, nein, nein, bloß Angst hat er halt, dass sie ihm gestohlen wird. Und so bleibt dieses Teil wohl folgenlos zum Leidwesen der Rentenkasse. Trotzdem ist es allweil gut, wenn sie ein paar verstehen, wie im Lied jetzt, man sagt da auch ein Gerechtspaar bei uns. Das gilt aber auch sonst, ganz egal, beim Wirt, beim Sport, beim Spiel und auch in der Politik, in der großen und in der kleinen und auch in der ganz kleinen Politik. Wie damals, ein halbes Jahrhundert wird es schon her sein, da haben wir in Bittenhardt, es könnte ja auch in Söchtenau gewesen sein oder vielleicht in Höselwang, da haben es der Herr Hochwürden und der Herr Lehrer recht gut miteinander können. Nein, nein, nicht was ihr jetzt vielleicht denkt. Der eine hat eine junge Hauserin gehabt und der andere ein sauberes Eheweib. Nein, nein, sie haben immer recht gut zusammengearbeitet in der Schule und in der Kirche. Den Bürgermeister hat es gefreut, hat schließlich andere Sorgen gehabt. Genauer, nirgends weitum ist bei der Mess das und mit deinem Geiste so schön und klar von der Orgel hergekommen, wenn der Geistliche gesungen hat, der Herr sei mit euch. Derlei Harmonie zwischen Pfarrer und Lehrer hat an großen Festtagen dann oft bis spät in die Nacht hinein angehalten, beim Schafkopfen oder beim Watten. Haben sich der Schmied und der Schuster schon öfter gefragt, wie es denn sein kann, dass sie immer verlieren, wenn der Pfarrer und der Lehrer mittun. Aber sie haben die lateinischen Begriffe für den Bälle, den Spitz und den Maxi dann schon herausbekommen und haben dem studierten Gespann am selbigen Pfingstsonntag die allerletzte Mark abgeknüpft. Und wie es dann zum Heimgehen gewesen ist und der Herr Pfarrer und der Herr Lehrer ihre Zech zahlen wollen, da sind ihre Taschen leer wie ein Schaffel ohne Boden. Da hat der Wirt dann gesagt, macht nichts, ich schreib's an die Zechtafel. Und er schreibt mit der Kreide gleich mit, Pfarrer 38 Mark, Lehrer 41 Mark. Da meint der Pfarrer, dass das nicht gut ist, wenn es die Leute sehen. Und der Lehrer hat auch Bedenken wegen der Kinder und wegen dem Schulrat. Der Wirt sagt, dass er sich das halt nicht auswendig merken kann. Aber er hätte schon eine Idee. Er wischt mit dem Ellenbogen die Worte Pfarrer und Lehrer wieder aus und schreibt dafür hin, Dominus vobiscum 38 Mark, et cum spiritu tuo 41 Mark. So, jetzt ist es dem Herrn Pfarrer und dem Herrn Lehrer auch recht. Und so steht's vielleicht immer noch an der Tafel beim Wirt Pittenhardt oder Söchtenau oder in Höselwang. Ja, mei, hätten wir halt was Gescheites gelernt.

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Ja, so ein steirerischer Landler ist, wie wir es gehört haben, durchaus vielseitig einsetzbar. So wie heute halt auch im Lied jetzt gerade aus der Sammlung Werkmeister von Miersbach. Die Landlergeschichte gerade auch kann sie heute halt auch auf dem Heilborn zugetragen haben. Und so am Heilborn heißt das letzte Stückchen heute von den Eichstätzinger. Noch einmal Musi aus Salzburg. Bevor die Hornbläser mit dem Anton Wunderer seinen Kirtermarsch als Ammeranger Musi und Liederstandl wieder zumachen. Und der Salzberger Dreigesang, er gibt mit dem Kaltnecker Lied sein Epilog und macht uns kund und zu wissen, langsam kommt noch daher. Und wenn einer von unseren literarischen Helden heute da ist, paar wissen es ja, und wenn es einer erfahren, dann bitte ich halt schon mal recht höflich um mildernde Umstände. Wir brauchen sie alle, wir sind froh, dass wir es haben. Und ich danke, liebe Leute, im Namen von alle unseren Sänger und Musikanten hervor, dem VLF, der liebe Wolfgang, fürs Einladen, dass wir singen und spielen haben dürfen. Ist ja allweil herrlich da herin, hat schon was, dieser Raum. Und beim Hausherrn sagen wir Dankeschön für den gastlichen Einlass. Und Dankeschön sagen wir auch Ihnen, alle liebe Leute, für den Besuch und fürs Zuhören. Kommen Sie gut heim und fahren Sie nicht schneller, wie der Schutzengel fliegen kann.

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1: Ich bin Moritz Einzel. Die Einwohner Islands wollen keine Beitrittsverhandlungen mit der EU. Das ist das Ergebnis eines Referendums. 53% stimmten mit Nein und nur 47% mit Ja. Dieter Ebeling.
2: Offenbar schätzten viele Isländer die Gefahr, eigene Rechte aufzugeben, höher ein als mögliche Vorteile eines EU-Beitritts. Dabei dürfte die Fischerei, von der die vulkanreiche Insel im Nordatlantik lebt, eine große Rolle gespielt haben. Möglicherweise hat aber auch die EU in den letzten Jahren einiges an Strahlkraft verloren.
1: In Tibet sind die Rettungsarbeiten nach der verheerenden Sturzflut unterbrochen worden. Nach einem Erdrutsch hat sich ein neuer See angestaut. Dadurch könnte es wieder eine Flut geben. Die Zahl der Toten ist inzwischen auf 750 gestiegen. Tausende Menschen werden vermisst. Auf einem Techno-Festival in der Schweiz ist eine junge Frau erschossen worden. Außerdem seien 4 Männer und eine Frau verletzt worden. Alle Opfer stammen den Angaben zufolge aus der Schweiz. Am frühen Morgen waren auf dem Festival in Aarau Schüsse gefallen. Der oder die Täter sind auf der Flucht. Aarau im Kanton Aargau liegt etwa 40 Kilometer westlich von Zürich. Die Polizei bat darum, Video- und Bildmaterial an den Instagram-Kanal der zuständigen Kantonspolizei zu senden. Die Deutsche Bahn weitet ihr Alkoholverbot auf weitere Bahnhöfe aus. Ab Dienstag dürfen auch am Berliner Hauptbahnhof, in Berlin-Gesundbrunnen, Kiel und Braunschweig keine alkoholischen Getränke mehr konsumiert werden. An mehr als 30 weiteren Bahnhöfen gilt das Verbot bereits. Die Bahn erhofft sich dadurch mehr Sicherheit und Sauberkeit. Bis zum 15. Oktober soll das Alkoholverbot schrittweise an 5.400 Bahnhöfen umgesetzt werden. Vielerorts freundlich, die Sonne scheint, am Nachmittag ziehen mehr Wolken auf, dazu sind einzelne kurze Schauer möglich. Die Temperaturen steigen dabei auf bis zu 24 Grad. Morgen geht's überwiegend sonnig und angenehm weiter, Regen ist kaum ein Thema. Mit Höchstwerten um die 23 Grad bleibt es spätsommerlich mild.
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1: Ich bin Moritz Einzel. Vor Zypern hat es ein Fährunglück gegeben. Dabei sind mindestens 7 Menschen ums Leben gekommen. Nach Behördenangaben suchen die Einsatzkräfte noch nach 23 Personen. 237 Passagiere seien gerettet worden, hieß es. Das Schiff war offenbar kurz nach dem Auslaufen aus der Hafenstadt Kyrenia gekentert. Die Fähre war auf dem Weg Richtung Türkei. Die Unglücksursache ist noch unklar. Nach den nächtlichen Schüssen bei einem Rave im schweizerischen Aarau hat die Polizei Einzelheiten zu den Opfern bekannt gegeben. Eine 22-jährige Frau sei tödlich verletzt worden und noch vor Ort gestorben, teilte die Kantonspolizei Aargau auf der Plattform X mit.
2: Wie das Todesopfer stammen auch die Verletzten aus der Schweiz. Es sind 4 Männer und eine Frau im Alter von 24 bis 27 Jahren. Die Hintergründe der Tat sind nach wie vor unklar. Der oder die Täter sind auf der Flucht. Um kurz nach 3:30 in der Nacht geht der Notruf bei der Polizei ein. Schüsse auf dem 7. Aarauer Rave. Panik, Schreie, Menschen gehen in Deckung.
1: Sehnsuchtsort für Kletterer, Wahrzeichen des Chiemgaus. Die markanten Felszacken der Kampenwand mit ihrem riesigen Gipfelkreuz sind von weitem sichtbar. Zum 75. Jahrestag seiner Weihe ist das Gipfelkreuz nun aufwendig renoviert worden. Kardinal Reinhard Marx feierte heute einen Jubiläumsgottesdienst in der Nähe der Steinlingalm. Hunderte Menschen waren dabei, unter ihnen auch Bayerns Landwirtschaftsministerin Kaniber. In der 2. Fußball-Bundesliga hat der 1. FC Magdeburg am 3. Spieltag den 2. Saisonsieg gefeiert. Das Team besiegte Holstein Kiel mit 2:0. Darmstadt verlor 0:1 gegen Hannover 96. Bundesliga-Absteiger FC St. Pauli ist weiter sieglos. Die Hamburger unterlagen dem 1. FC Kaiserslautern mit 1:2. Vielerorts ist es freundlich, jetzt ziehen aber mehr Wolken auf. Dazu sind einzelne kurze Schauer möglich. Die Temperaturen steigen dabei auf bis zu 24 Grad. Morgen geht's überwiegend sonnig und angenehm weiter. Regen ist kaum ein Thema. Mit Höchstwerten um die 23 Grad bleibt es spätsommerlich mild.
3: Hallo, hier ist Ernst aus der Alpenwelle Verkehrsredaktion. 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
1: Ich bin Moritz Einzel. Die US-Raumfahrtbehörde NASA hat ein neues Weltraumteleskop auf den Weg ins All gebracht. Das Nancy Grace Roman Space Telescope, benannt nach einer der ersten Frauen in leitender Position bei der NASA, startete mit einer SpaceX-Rakete vom Weltraumbahnhof Cape Canaveral in Florida. Das neue Teleskop arbeitet ähnlich wie das alte Hubble-Teleskop und soll ab Anfang 2027 erste Bilder schicken. Bei einem Fährunfall vor Nordzypern sind mindestens 7 Menschen ums Leben gekommen. Das Schiff mit mehr als 250 Passagieren war etwa 6 Kilometer von der Küste entfernt gekentert. Das Unglück passierte kurz nach dem Auslaufen aus der Hafenstadt Kyrenia. Wasser drang in die Fähre ein und das Schiff bekam Schlagseite. Die Ursache ist noch unklar. Etwa 20 Personen werden nach Behördenangaben noch vermisst. Die Schweiz wird von einer Bluttat erschüttert. Bei einem Rave in Aarau sind in der Nacht Schüsse gefallen. Eine junge Frau ist tot, 5 weitere Menschen wurden zum Teil schwer verletzt. Der oder die Täter sind auf der Flucht, Polizeisprecher Bernhard Graser.
2: Wir haben keine Erkenntnisse, wo sich die Täterschaft befinden könnte. Aufgrund der ganzen Situation schließen wir aber aus, dass die Täterschaft irgendwo wieder aktiv werden könnte und zu einer neuen Gefahr werden könnte.
1: Tatort war eine Pferderennbahn in Schachen. Der Ort liegt rund 40 Kilometer westlich von Zürich. Bundesliga-Absteiger FC St. Pauli ist in der zweiten Fußball-Bundesliga weiter sieglos. Die Hamburger haben am 3. Spieltag gegen den 1. FC Kaiserslautern mit 1:2 verloren. St. Pauli-Trainer Marcel Rapp bei Sky.
3: Heute ist natürlich ein ganz bitterer Tag für uns, weil die Leistung war, glaube ich, bis auf die 5 Minuten nach der Halbzeit oder 6 Minuten nach der Halbzeit war, glaube ich, sehr gut. Die Energie war gut, wir haben viele Zweikämpfe gewonnen, wir haben strukturiert Fußball gespielt. Eigentlich so, wie wir uns das vorgenommen haben, vielleicht ein bisschen mehr Chancen hätten wir uns rausspielen können. Aber trotzdem war das eine gute Leistung, aber das Ergebnis hat mir gepasst.
1: Die weiteren Ergebnisse, Darmstadt-Hannover 0:1 und Magdeburg gegen Kiel 2:0. Vielerorts ist es freundlich, jetzt ziehen aber mehr Wolken auf. Dazu sind einzelne kurze Schauer möglich. Die Temperaturen steigen dabei auf bis zu 24 Grad. Morgen geht's überwiegend sonnig und angenehm weiter. Regen ist kaum ein Thema. Mit Höchstwerten um die 23 Grad bleibt es spätsommerlich mild.
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1: Ich bin Moritz Einzel. Strom ist teuer und Deutschland hat sogar die höchsten Strompreise unter den G20-Staaten. Das zeigen Berechnungen des Vergleichsportals Verivox. Demnach kostet eine Kilowattstunde hierzulande im Schnitt 35,6 Cent. Das ist mehr als doppelt so viel wie im G20-Durchschnitt. Wesentlicher Grund laut Verivox die hohe Belastung durch Steuern, Umlagen, Abgaben und Netzentgelte. Bei einem Fährunfall vor Nordzypern sind mindestens 7 Menschen ums Leben gekommen. Das Schiff war vor der Küste aus noch ungeklärter Ursache gekentert. Fast 240 Menschen konnten aus dem Wasser gerettet werden. Für einige kam aber jede Hilfe zu spät. Rund 20 Personen werden nach Behördenangaben noch vermisst. Die Zahl der Toten nach der Flutkatastrophe im Himalaya steigt weiter. Mittlerweile sind knapp 800 Todesopfer bestätigt. Mehr als 3000 Menschen gelten als vermisst. Rettungsteams kämpfen gegen neue Gefahren und schwierige Bedingungen. Aus Peking, Johannes Neudecker.
2: Chinas Rettungskräfte beobachten einen See, der sich oberhalb eines schwer verwüsteten Grenzpostens in Tibet neu gebildet hat. Die Sorge ist, dass das Wasser eine neue Flut auslöst. In Nepal bleibt das Schicksal von Arbeitern an einem Wasserkraftwerk unklar. Sie sollen sich dort in einen Tunnel geflüchtet haben. Spezialretter konnten nun einen Zugang graben.
1: In der Fußball-Bundesliga ist die erste Sonntagspartie gespielt und der SC Freiburg hat einen fulminanten Saisonstart hingelegt. Der Sportclub gewann gegen Werder Bremen mit 4:1. In der zweiten Liga gab es folgende Ergebnisse: St. Pauli, Kaiserslautern 1:2, Darmstadt, Hannover 0:1 und Magdeburg gegen Kiel 2:0. Am Abend ist's noch locker bewölkt oder klar. Im Süden gibt's erste Schauer und Gewitter. Im Laufe der Nacht überquert uns von Westen her ein Regengebiet mit Gewittern und böigem Wind. Die Tiefstwerte erreichen 18 bis 13 Grad. Morgen klingen die letzten Schauer und Gewitter rasch ab. Wir bekommen einen Mix aus Sonne und Wolken. Bis zum Nachmittag entstehen vor allem in Franken und in Alpennähe erneut einzelne Schauer und Gewitter. Die Temperaturen 20 bis 26 Grad.
3: Hallo, hier ist Ernst aus der Alpenwelle Verkehrsredaktion. Wir haben keine Staumeldungen für dich. Die Verkehrslage ist entspannt. Die Alpenwelle wünscht gute Fahrt.
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1: Ich bin Moritz Einzel. Industrie und auch Privathaushalte ächzen unter hohen Energiepreisen. Strom ist hierzulande mehr als doppelt so teuer wie im Durchschnitt der G20-Staaten, zeigen aktuelle Berechnungen des Vergleichsportals Verivox. Das ist auch Thema gewesen im ARD-Sommerinterview mit Bundeskanzler Merz. Und er hat gesagt, ja, die Preise müssen runter, aber es geht eben auch um das Energieangebot.
2: Ich bin für die Abschaltung der Kernkraftwerke in Deutschland nicht verantwortlich. Das hätte ich nicht gemacht. Wir haben in Deutschland abgeschaltet, bevor wir die Alternativen aufgebaut haben. Und das müssen wir jetzt sehr mühsam machen.
1: Merz verwies darauf, dass die Bundesregierung bereits einen Industriestrompreis und eine Kraftwerksstrategie beschlossen habe. Entsetzen in der Schweiz. Dort laufen die Ermittlungen auf Hochtouren, nachdem in der Nacht bei einer Rave-Veranstaltung in Aarau Schüsse gefallen sind. Eine junge Frau wurde getötet und 5 weitere Menschen zum Teil schwer verletzt. Der oder die Täter sind auf der Flucht. Die Hintergründe sind noch unklar. Mindestens 7 Todesopfer hat es bei einem Fährunglück vor Nordzypern gegeben. Das Schiff kenterte etwa 6 Kilometer von der Küste entfernt aus noch ungeklärter Ursache. Rund 240 Passagiere konnten gerettet werden, für einige kam jedoch jede Hilfe zu spät. Etwa 20 Menschen werden noch vermisst. Werder Bremen hat sein erstes Saisonspiel in der Fußball-Bundesliga klar verloren. Die Bremer unterlagen auswärts dem SC Freiburg mit 1:4. Werder-Rückkehrer Niklas Füllkrug zeigte sich trotzdem zuversichtlich am DAZN-Mikro.
3: Wir müssen jetzt an den Dingen arbeiten. Wir müssen versuchen, diese Connection, diese Automatismen besonders gegen den Ball so schnell wie möglich zu entwickeln, auf den Platz zu bringen. Und dann werden auch ganz schnell bessere Ergebnisse kommen, da bin ich mir sicher.
1: Und noch eine Jubelmeldung vom Hockey. Da sind die deutschen Männer nach einem 1:0 gegen Spanien zum 4. Mal Weltmeister. Am Abend ist's noch locker bewölkt oder klar. Im Süden gibt's erste Schauer und Gewitter. Im Laufe der Nacht überquert uns von Westen her ein Regengebiet mit Gewittern und böigem Wind. Die Tiefstwerte erreichen 18 bis 13 Grad. Morgen klingen die letzten Schauer und Gewitter rasch ab. Wir bekommen einen Mix aus Sonne und Wolken. Bis zum Nachmittag entstehen vor allem in Franken und in Alpennähe erneut einzelne Schauer und Gewitter. Die Temperaturen 20 bis 26 Grad.
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1: Ich bin Moritz Einzel. Eine Woche vor der Landtagswahl in Sachsen-Anhalt hat Bundeskanzler Merz eindringlich vor einer AfD-Alleinregierung in dem Bundesland gewarnt. Im ARD-Sommerinterview sagte Merz, Sachsen-Anhalt würde dann erheblichen Schaden nehmen.
2: Ich kann mir nicht vorstellen, dass noch internationale Investoren mit einem AfD-Ministerpräsidenten zu einem Spatenstich kommen, um neue Werke zu gründen und neue Unternehmen in Sachsen-Anhalt anzusiedeln.
1: Merz betonte, das sei die Entscheidung der Wählerinnen und Wähler in Sachsen-Anhalt. Man werde aber alles tun, um zu verhindern, dass die AfD an die Macht kommt. Bei einem Fährunfall vor Nordzypern sind mindestens 7 Menschen ums Leben gekommen. Das Schiff war kurz nach dem Auslaufen vor der Küste gekentert. Warum das geschah, ist noch unbekannt. Fast 240 Menschen konnten aus dem Wasser gerettet werden. Nach Behördenangaben werden 23 Personen noch vermisst. Am Bahnhof von Rosenheim ist in der Nacht eine Frau mit einem Messer angegriffen und tödlich verletzt worden. Ein 27-jähriger Deutscher wurde noch am Tatort unter dringendem Verdacht festgenommen. Die 31-jährige Britin wurde nach Polizeiangaben nach dem Angriff in ein Krankenhaus gebracht. Es kam aber jede Hilfe zu spät. Der FC Augsburg hat Schalke 04 die Rückkehr in die Fußball-Bundesliga verdorben. Der FCA gewann am ersten Spieltag gegen das Team aus Gelsenkirchen mit 3:0. Zuvor besiegte der SC Freiburg Werder Bremen mit 4:1. Der Bremer Trainer Daniel Thun sah mit dem zweiten Gegentor vor der Pause die Fälle davonschwimmen.
3: Ja, nach der Pause Tiefschlaf und davon haben wir uns nicht erholt. Hinten raus vielleicht wieder Ballbesitzphasen gehabt, aber war sicherlich eher dem Gegner geschuldet, dass er zurückgenommen hat, als unsere Aktivität dann hinten raus.
1: Tune by the Zone. Große Freude unterdessen für die deutschen Hockeyherren. Nach einem 1:0-Finalsieg gegen Spanien sind sie zum 4. Mal Weltmeister. Am Abend ist's noch locker bewölkt oder klar. Im Süden gibt's erste Schauer und Gewitter. Im Laufe der Nacht überquert uns von Westen her ein Regengebiet mit Gewittern und böigem Wind. Die Tiefstwerte erreichen 18 bis 13 Grad. Morgen klingen die letzten Schauer und Gewitter rasch ab. Wir bekommen einen Mix aus Sonne und Wolken. Bis zum Nachmittag entstehen vor allem in Franken und in Alpennähe erneut einzelne Schauer und Gewitter. Die Temperaturen 20 bis 26 Grad.
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1: Ich bin Moritz Einzel. Bundeskanzler Merz hat ja keine besonders tollen Zustimmungswerte in der Bevölkerung. Dadurch will sich der CDU-Chef aber nicht von seinem Reformkurs abbringen lassen. Im ARD-Sommerinterview sprach Merz vielmehr von einer zusätzlichen Motivation.
2: Und jemand, der dem Land Veränderungen zumutet, der ist natürlich zu Beginn nicht populär. Ich beschäftige mich damit, was ist nicht der Maßstab meiner Politik.
1: Stattdessen gehe es allein um die Frage, ob die Bundesregierung das Land in eine stabile, friedliche und freiheitliche Zukunft führe, so Merz. Entsetzen in der Schweiz. Dort laufen die Ermittlungen auf Hochtouren, nachdem in der Nacht bei einer Rave-Veranstaltung in Aarau Schüsse gefallen sind. Eine junge Frau wurde getötet und 5 weitere Menschen zum Teil schwer verletzt. Der oder die Täter sind auf der Flucht. Die Hintergründe sind noch unklar. Nach der Flutkatastrophe in Nepal steigt die Zahl der Todesopfer immer weiter. Nach jüngsten Angaben sind fast 800 Menschen durch die Überschwemmungen gestorben. Unterdessen macht die Heldengeschichte von einem Schulleiter die Runde, der offenbar rund 900 Schülerinnen und Schülern das Leben gerettet hat. Er hat wohl geistesgegenwärtig Schulbusse umlenken lassen, bevor die Flutwelle seine Schule erreicht hat. Der FC Augsburg ist mit einem klaren Sieg in die neue Saison der Fußball-Bundesliga gestartet. Gegen Aufsteiger Schalke 04 gewann der FCA mit 3:0. Einer der Torschützen war Anton Kade. Er sagte bei The Zone:
3: Wir haben zu Null gespielt, 3 Tore geschossen, das ist erstmal das Erste. Wir hätten auch noch mehr Tore schießen können. Ich glaube, wir haben wieder so gespielt, wie wir es wollten, schnell in die Tiefe gespielt und dann trotzdem nach der roten Karte auch nicht alles nach vorne gespielt. Und ich glaube, das hat uns heute gut ausgezeichnet.
1: Im ersten Sonntagsspiel gewann der SC Freiburg gegen Werder Bremen mit 4:1. Im Laufe der Nacht überquert uns von Westen her ein Regengebiet mit Gewittern und böigem Wind. Die Tiefstwerte erreichen 18 bis 13 Grad. Morgen klingen die letzten Schauer und Gewitter rasch ab. Wir bekommen einen Mix aus Sonne und Wolken. Bis zum Nachmittag entstehen vor allem in Franken und in Alpennähe erneut einzelne Schauer und Gewitter. Die Temperaturen 20 bis 26 Grad.
4: Guten Abend, hier ist Ernst aus der Alpenwellen-Verkehrsredaktion. Freie Fahrt auf allen Wegen durch unser schönes Voralpenland. Die Alpenwelle wünscht gute Fahrt.
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1: Ich bin Florian Klaus. Einschneidende Reformen in den Sozialsystemen, aber hohe Ausgaben unter anderem für die Bundeswehr. Kanzler Merz hat das im ARD-Sommerinterview gerechtfertigt.
2: Wir müssen uns verteidigen können in Deutschland. Die Notwendigkeit ist offensichtlich. Und was nützt uns das schönste Elterngeld, wenn wir unsere Freiheit verlieren und der Frieden in Europa gefährdet ist? Freiheit und Frieden sind die Priorität.
1: Eine Woche vor der Landtagswahl in Sachsen-Anhalt warnte Merz außerdem vor schwerem Schaden, sollte die AfD regieren. Die US-Raumfahrtbehörde NASA hat ein neues Weltraumteleskop auf den Weg ins All gebracht. Das Nancy Grace Roman Space Telescope, benannt nach einer der ersten Frauen in leitender Position bei der NASA, startete mit einer SpaceX-Rakete vom Weltraumbahnhof Cape Canaveral in Florida. Das neue Teleskop arbeitet ähnlich wie das alte Hubble-Teleskop und soll ab Anfang 2027 erste Bilder schicken. Sehnsuchtsort für Kletterer, Wahrzeichen des Chiemgaus. Die markanten Felszacken der Kampenwand mit ihrem riesigen Gipfelkreuz sind von Weitem sichtbar. Zum 75. Jahrestag seiner Weihe ist das Gipfelkreuz nun aufwendig renoviert worden. Kardinal Reinhard Marx hat einen Jubiläumsgottesdienst gefeiert. Hunderte Menschen waren dabei, unter ihnen auch Bayerns Landwirtschaftsministerin Kaniber. Perfekter Saisonstart für den FC Augsburg in die neue Saison der Fußball-Bundesliga. Der FCA hat gegen Schalke 04 klar mit 3:0 gewonnen. Trainer Manuel Baum war am DAZN-Mikro rundum zufrieden, also fast.
3: Egal, ob das jetzt mal tiefstehen, hoch anlaufen, Ballbesitz nach vorne, also wir waren in allen Phasen wirklich ordentlich unterwegs. Ich hätte es nur gerne ein bisschen früher entschieden, das ganze Ding.
1: Im ersten Sonntagsspiel gewann der SC Freiburg gegen Werder Bremen mit 4:1. Und noch eine freudige Meldung vom Hockey, da sind die deutschen Männer nach einem 1:0-Finalsieg gegen Spanien zum vierten Mal Weltmeister. Von Westen her überquert uns ein Regengebiet mit Gewittern und böigem Wind. Die Tiefstwerte erreichen 18 bis 13 Grad. Morgen klingen die letzten Schauer und Gewitter rasch ab. Sonst bekommen wir einen Mix aus Sonne und Wolken. Bis zum Nachmittag entstehen vor allem in Franken und in Alpenay erneut einzelne Schauer und Gewitter. Die Temperaturen 20 bis 26 Grad.
4: Guten Abend, hier ist Anja aus der Alpenwelle Verkehrsredaktion. Wir haben die besten Verkehrsmeldungen für euch, nämlich keine. Die Alpenwelle wünscht gute Fahrt.
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1: Ich bin Florian Klaus. Wer ist für den versuchten Anschlag mit einer Sprengstoffdrohne am Flughafen Leipzig-Halle verantwortlich gewesen? Die Ermittlungen stehen kurz vor dem Abschluss, sagte Kanzler Merz im ARD-Sommerinterview. Dirk Zeitler berichtet.
2: Die Bundesregierung stimmt ihre angekündigte Reaktion auf den versuchten Sprengstoffanschlag demnach aktuell mit europäischen Partnern und innerhalb der NATO ab. Es werde eine Reaktion aus Deutschland sein, aber die Partner würden davon nicht überrascht werden. Auf die Frage, ob Deutschland überhaupt angemessen reagieren könnte, sollte sich eine Urheberschaft Russlands herausstellen, antwortete der Kanzler. Warten wir mal ab, was angemessen reagieren heißt.
1: Eine Mehrheit hat sich in Island dagegen ausgesprochen, wieder Beitrittsverhandlungen mit der Europäischen Union aufzunehmen. EU-Ratspräsident Costa hat nach dem Referendum betont, dass die EU diese Entscheidung respektiere. Island bleibe ein enger und vertrauenswürdiger Partner. Island und die EU sind wirtschaftlich auch so schon eng verbunden. EU-Gegnern dort war es aber unter anderem wichtig, bei der Fischerei souverän zu bleiben. Das geplante Ende der abschlagsfreien Rente nach 45 Beitragsjahren hat auch innerhalb der Regierungsparteien einige Diskussionen ausgelöst. Kanzleramtschefin Waken hat den Streit zwischen Kanzler Merz und den CDU-Ministerpräsidenten aus Ostdeutschland bei dem Thema aber relativiert. Im ZDF hat sie gesagt, weil schon Übergangsfristen und Härtefallregeln kommen sollen, sehe sie keinen ganz großen Dissens. Die Länderchefs hatten sich gegen das Ende der sogenannten Rente mit 63 gestellt. Schalke ist zurück in der Fußball-Bundesliga. Der Saisonauftakt in Augsburg ist für die Gelsenkirchener aber ziemlich schief gegangen. Mit 3:0 hat der FCA zum Abschluss des ersten Spieltags gewonnen. Vorher hatte es schon einen 4:1-Sieg Freiburgs gegen Bremen gegeben. Von Westen her überquert uns ein Regengebiet mit Gewittern und böigem Wind. Die Tiefstwerte erreichen 18 bis 13 Grad. Morgen klingen die letzten Schauer und Gewitter rasch ab. Sonst bekommen wir einen Mix aus Sonne und Wolken. Bis zum Nachmittag entstehen vor allem in Franken und in Alpenay erneut einzelne Schauer und Gewitter. Die Temperaturen 20 bis 26 Grad.
3: Guten Abend, hier ist Anja aus der Alpenwelle Verkehrsredaktion. Freie Fahrt auf allen Wegen durch unser schönes Voralpenland. Die Alpenwelle wünscht gute Fahrt.
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1: Ich bin Florian Klaus. Nur noch wenige Tage, dann wird in Sachsen-Anhalt gewählt. Die AfD liegt in Umfragen dabei klar vorne. Kanzler Merz hat in der ARD vor einer Alleinregierung der Partei gewarnt.
2: Das ist aber eine Entscheidung, die die Wählerinnen und Wähler in Sachsen-Anhalt zu treffen haben. Das Land wird erheblichen Schaden nehmen, wenn es so kommt, wie wir das jetzt befürchten müssen. Deswegen werden wir in den letzten Tagen alles tun, um genau das zu verhindern.
1: Die AfD wird in Sachsen-Anhalt als gesichert rechtsextrem eingestuft. Nach dem Fährunglück vor Zypern mit mindestens 8 Toten sind der Kapitän des Schiffs und 7 Crewmitglieder festgenommen worden. Das hat der Ministerpräsident der nur von der Türkei anerkannten Republik Nordzypern gesagt. Er versprach, dass die Verantwortlichen zur Rechenschaft gezogen würden. Die Suche nach Vermissten läuft weiter. Die meisten der mehr als 250 Passagiere konnten gerettet werden. Island bleibt auch nach der Entscheidung gegen neue Gespräche über einen EU-Beitritt eng mit der Europäischen Union verbunden. Das hat Regierungschefin Frostadottirin nach dem Referendum betont. Tatsächlich ist Island als Teil des europäischen Wirtschaftsraums schon eng an die EU gekoppelt. Ein wichtiger Faktor für EU-Gegner im Land war aber die Souveränität bei der Fischerei, dem größten Wirtschaftszweig der Insel. Der erste Spieltag in der neuen Saison der Fußball-Bundesliga ist beendet. Zum Abschluss hat Augsburg den Ligarückkehrer Schalke mit 3:0 besiegt. Schon davor hatte Freiburg Bremen mit 4:1 geschlagen. Und im Hockey haben die deutschen Männer sich zum 4. Mal den Weltmeistertitel gesichert. Im Finale gab es einen 1:0-Sieg gegen Spanien. Von Westen her überquert uns ein Regengebiet mit Gewittern und böigem Wind. Die Tiefstwerte liegen bei 18 bis 13 Grad. Tagsüber klingen die letzten Schauer und Gewitter rasch ab. Sonst bekommen wir einen Mix aus Sonne und Wolken. Bis zum Nachmittag entstehen vor allem in Franken und in Alpennähe erneut einzelne Schauer und Gewitter. Die Temperaturen 20 bis 26 Grad.
3: 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Gute Nachrichten von den Straßen. Alles rollt, wie es soll. Die Alpenwelle wünscht gute Fahrt.
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1: Ich bin Florian Klaus. Geplante einschneidende Reformen in den Sozialsystemen, aber hohe Ausgaben unter anderem für die Bundeswehr. Kanzler Merz hat das im ARD-Sommerinterview gerechtfertigt.
2: Wir müssen uns verteidigen können in Deutschland. Die Notwendigkeit ist offensichtlich. Und was nützt uns das schönste Elterngeld, wenn wir unsere Freiheit verlieren und der Frieden in Europa gefährdet ist? Ja. Freiheit und Frieden sind die Priorität.
1: Eine Woche vor der Landtagswahl in Sachsen-Anhalt warnte Merz außerdem vor schwerem Schaden, sollte dort die AfD regieren. Nach einem US-Angriff auf zwei Raketenwerfer im Iran haben die iranischen Revolutionsgarden mit Vergeltung gedroht. Es habe Tote und Verletzte gegeben, wie viele sagten sie nicht. Zuletzt hatte die US-Regierung eigentlich erklärt, künftig den Fokus auf wirtschaftlichen Druck legen zu wollen. Der Angriff war die erste Attacke auf Ziele im Iran seit Ende Juli. Laut Berichten sollte verhindert werden, dass die Straße von Hormuz weiter vermint wird. Die knappe Entscheidung der Isländer gegen neue Beitrittsgespräche hat die EU recht zurückhaltend aufgenommen. Die EU respektiere die demokratische Entscheidung vollumfänglich, betonte Ratspräsident Costa. Island bleibe einer der engsten Partner. Der Inselstaat ist Teil des europäischen Wirtschaftsraums und hat damit die Vorteile des Binnenmarkts auch so. Bei wichtigen Entscheidungen kann Island aber nicht mitreden. Zum Abschluss des ersten Spieltags der neuen Fußball-Bundesliga-Saison hat Augsburg Schalke mit 3:0 geschlagen. Zu meckern gab's für FCA-Trainer Manuel Baum also nicht viel. Bei der Zone hat er gesagt:
3: Egal, ob das jetzt mal tiefstehen, hochanlaufen, Ballbesitz, nach vorne, also wir waren in allen Phasen wirklich ordentlich unterwegs. Ich hätte es nur gerne ein bisschen früher entschieden, das ganze Ding.
1: Im anderen Sonntagsspiel hatte Freiburg Bremen mit 4:1 besiegt. Von Westen her überquert uns ein Regengebiet mit Gewittern und böigem Wind. Die Tiefstwerte liegen bei 18 bis 13 Grad. Tagsüber klingen die letzten Schauer und Gewitter rasch ab. Sonst bekommen wir einen Mix aus Sonne und Wolken. Bis zum Nachmittag entstehen vor allem in Franken und in Alpennähe erneut einzelne Schauer und Gewitter. Die Temperaturen 20 bis 26 Grad.
4: Hallo, hier ist Anja aus der Alpenwelle Verkehrsredaktion. Alles im grünen Bereich, freie Fahrt für euch. Die Alpenwelle wünscht gute Fahrt.
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1: Ich bin Florian Klaus. Wer ist für den versuchten Anschlag mit einer Sprengstoffdrohne am Flughafen Leipzig-Halle verantwortlich gewesen? Die Ermittlungen stehen kurz vor dem Abschluss, sagte Kanzler Merz im ARD-Sommerinterview. Dirk Zeitler berichtet.
2: Die Bundesregierung stimmt ihre angekündigte Reaktion auf den versuchten Sprengstoffanschlag demnach aktuell mit europäischen Partnern und innerhalb der NATO ab. Es werde eine Reaktion aus Deutschland sein, aber die Partner würden davon nicht überrascht werden. Auf die Frage, ob Deutschland überhaupt angemessen reagieren könnte, sollte sich eine Urheberschaft Russlands herausstellen, antwortete der Kanzler. Warten wir mal ab, was angemessen reagieren heißt.
1: Eine Mehrheit hat sich in Island dagegen ausgesprochen, wieder Beitrittsverhandlungen mit der Europäischen Union aufzunehmen. EU-Ratspräsident Costa hat nach dem Referendum betont, dass die EU diese Entscheidung respektiere. Island bleibe ein enger und vertrauenswürdiger Partner. Island und die EU sind wirtschaftlich auch so schon eng verbunden. EU-Gegnern dort war es aber unter anderem wichtig, bei der Fischerei souverän zu bleiben. Mindestens 8 Menschen sind bei dem Unfall einer Fähre vor Zypern ums Leben gekommen. Die Einsatzkräfte suchen noch nach 18 Personen. Die meisten der mehr als 250 Passagiere konnten gerettet werden. Der Kapitän und 7 Crewmitglieder sind dem nordzyprischen Ministerpräsidenten zufolge festgenommen worden. Er sagte, selbst die geringste Fahrlässigkeit werde ans Licht kommen. Der erste Spieltag in der neuen Saison der Fußball-Bundesliga ist beendet. Zum Abschluss hat Augsburg den Ligarückkehrer Schalke mit 3:0 besiegt. Schon davor hatte Freiburg Bremen mit 4:1 geschlagen. Und im Hockey